0: Bilder des nepalesischen Fernsehens und Videos in den sozialen Medien zeigten, wie zahlreiche Häuser und Wasserkraftanlagen zerstört, Brücken weggespült und Dörfer und Straßen überflutet wurden. Auch China meldete Tote und Vermisste im Südwesten Tibets. China entsandte demnach zahlreiche Rettungskräfte mit schwerem Gerät in das Gebiet und rief eine erhöhte Katastrophenwarnstufe aus. Unklar war zunächst, was die Sturzflut ausgelöst hat. Nicht ausgeschlossen wurde, dass ein sogenannter Gletscherseeausbruch dazu geführt haben könnte. Dirk Oddadeli.
1: Bundeskanzler Merz will die geplante Rentenreform trotz Widerstands aus der eigenen Partei ohne größere Änderungen durchsetzen. Nach der Kabinettsklausur in Neu-Hardenberg wies er die Forderung dreier ostdeutscher CDU-Ministerpräsidenten zurück, die abschlagsfreie Frührente nach 45 Beitragsjahren beizubehalten. Ausnahmen stellte er nur für Härtefälle in Aussicht. Mecklenburg-Vorpommerns Ministerpräsidentin Schwesig widersprach und betonte, der Kanzler entscheide über die Reform nicht allein. Angesichts des Spardrucks bei Volkswagen soll es auch im Management spürbare Einschnitte geben. Man schaue dort genau hin und baue ein Viertel der Stellen ab. Das sagte Konzernchef Blume bei einer Betriebsversammlung in Emden.
2: In Emden begründete Blume den Sparkurs vor allem mit dem hohen finanziellen Aufwand. Die Arbeitskosten seien mehr als doppelt so hoch wie an vergleichbaren europäischen Standorten, auch die Fabrikkosten lägen deutlich höher. Werksschließungen wolle man zwar vermeiden, entschieden sei aber noch nichts. In Zwickau demonstrierten unterdessen Beschäftigte von VW und Zulieferern für die Zukunft des Werks. Der Betriebsrat wirft Blume vor, die Belegschaften über seine Pläne nicht ausreichend zu informieren. Thomas Bleski, Nachrichtenredaktion.
1: Der britische Schauspieler Tim Curry ist im Alter von 80 Jahren gestorben. Das berichten mehrere Medien unter Berufung auf seine Managerin. Weltweit bekannt wurde Curry als Frankenfurter in der Rocky Horror Picture Show. Daneben spielte er in mehr als 30 Filmen, häufig Bösewichte, und feierte auch am Broadway Erfolge. Nach einem Schlaganfall 2012 war Curry teilweise gelähmt, arbeitete aber weiter als Sprecher.

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1: Wenn du dich mit anderen vergleichst, könntest du bitter werden und dir nichtig vorkommen. Denn immer wird es jemanden geben, größer oder geringer als du. Sei du selbst. Vor allen Dingen heuchle keine Zuneigung. Noch sei zynisch, was die Liebe betrifft. Denn auch im Angesicht aller Dürre und Enttäuschung ist sie doch immerwährend wie das Gras.

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1: Mit der Liebe ist es wie mit den Kleidern. Beide brauchen ein bisschen Spielraum, sonst fühlen wir uns eingeschnürt.
2: Und auf Polnisch. 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Obie potrzebują trochę przestrzeni, w przeciwnym razie czują się zasznurowane.
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3: Ich bin Thomas Brockt. Die Zahl der Todesopfer nach der heftigen Sturzflut in einer Gebirgsregion von Nepal ist auf mindestens 157 gestiegen. Das teilte die Polizei des Landes mit. Hunderte Menschen werden noch vermisst, darunter auch Touristen aus Deutschland.
4: Bilder des nepalesischen Fernsehens und Videos in den sozialen Medien zeigten, wie zahlreiche Häuser und Wasserkraftanlagen zerstört, Brücken weggespült und Dörfer und Straßen überflutet wurden. Auch China meldete Tote und Vermisste im Südwesten Tibets. China entsandte demnach zahlreiche Rettungskräfte mit schwerem Gerät in das Gebiet und rief eine erhöhte Katastrophenwarnstufe aus. Unklar war zunächst, was die Sturzflut ausgelöst hat. Nicht ausgeschlossen wurde, dass ein sogenannter Gletscherseeausbruch dazu geführt haben könnte. Dirk Oddadeli.
3: Bundeskanzler Merz will die geplante Rentenreform trotz Widerstands aus der eigenen Partei ohne größere Änderungen durchsetzen. Nach der Kabinettsklausur in Neu-Hardenberg wies er die Forderungen dreier ostdeutscher CDU-Ministerpräsidenten zurück, die abschlagsfreie Frührente nach 45 Beitragsjahren beizubehalten. Ausnahmen stellte er nur für Härtefälle in Aussicht. Mecklenburg-Vorpommerns Ministerpräsidentin Schwesig widersprach und betonte, der Kanzler entscheide über die Reform nicht allein. Angesichts des Spardrucks bei Volkswagen soll es auch im Management spürbare Einschnitte geben. Man schaue dort genau hin und baue ein Viertel der Stellen ab. Das sagte Konzernchef Blume bei einer Betriebsversammlung in Emden.
5: In Emden begründete Blume den Sparkurs vor allem mit dem hohen finanziellen Aufwand. Die Arbeitskosten seien mehr als doppelt so hoch wie an vergleichbaren europäischen Standorten. Auch die Fabrikkosten lägen deutlich höher. Werksschließungen wolle man zwar vermeiden, entschieden sei aber noch nichts. In Zwickau demonstrierten unterdessen Beschäftigte von VW und Zulieferern für die Zukunft des Werks. Der Betriebsrat wirft Blume vor, die Belegschaften über seine Pläne nicht ausreichend zu informieren. Thomas Bleski, Nachrichtenredaktion.
3: Der britische Schauspieler Tim Curry ist im Alter von 80 Jahren gestorben. Das berichten mehrere Medien unter Berufung auf seine Managerin. Weltweit bekannt wurde Curry als Frankenfurter in der Rocky Horror Picture Show. Daneben spielte er in mehr als 30 Filmen, häufig Bösewichte, und feierte auch am Broadway Erfolge. Nach einem Schlaganfall 2012 war Curry teilweise gelähmt, arbeitete aber weiter als Sprecher.

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1: Die Verhältnisse, in denen du nichts Neues über dich erfährst, die Verhältnisse, die dich kleiner machen, als deine Freunde dich kennen, die Verhältnisse, in denen du den Kopf einziehen und die Knie beugen musst, um stehen zu bleiben. Diese Verhältnisse musst du verändern oder verlassen.

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1: Es gibt zwei Sorten Freunde. Die einen kann man kaufen, die anderen sind unbezahlbar.
2: Und auf Polnisch. Są dwa gatunki przyjaciół. Jednych można kupić, drudzy są bezcenni.
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3: Ich bin Thomas Brockt. Die Zahl der Todesopfer nach der heftigen Sturzflut in einer Gebirgsregion von Nepal ist auf mindestens 157 gestiegen. Das teilte die Polizei des Landes mit. Hunderte Menschen werden noch vermisst, darunter auch Touristen aus Deutschland.
4: Bilder des nepalesischen Fernsehens und Videos in den sozialen Medien zeigten, wie zahlreiche Häuser und Wasserkraftanlagen zerstört, Brücken weggespült und Dörfer und Straßen überflutet wurden. Auch China meldete Tote und Vermisste im Südwesten Tibets. China entsandte demnach zahlreiche Rettungskräfte mit schwerem Gerät in das Gebiet und rief eine erhöhte Katastrophenwarnstufe aus. Unklar war zunächst, was die Sturzflut ausgelöst hat. Nicht ausgeschlossen wurde, dass ein sogenannter Gletscherseeausbruch dazu geführt haben könnte. Dirk Oddadeli.
3: Bundeskanzler Merz will die geplante Rentenreform trotz Widerstands aus der eigenen Partei ohne größere Änderungen durchsetzen. Nach der Kabinettsklausur in Neu-Hardenberg wies er die Forderungen dreier ostdeutscher CDU-Ministerpräsidenten zurück, die abschlagsfreie Frührente nach 45 Beitragsjahren beizubehalten. Ausnahmen stellte er nur für Härtefälle in Aussicht. Mecklenburg-Vorpommerns Ministerpräsidentin Schwesig widersprach und betonte, der Kanzler entscheide über die Reform nicht allein. Angesichts des Spardrucks bei Volkswagen soll es auch im Management spürbare Einschnitte geben. Man schaue dort genau hin und baue ein Viertel der Stellen ab. Das sagte Konzernchef Blume bei einer Betriebsversammlung in Emden.
5: In Emden begründete Blume den Sparkurs vor allem mit dem hohen finanziellen Aufwand. Die Arbeitskosten seien mehr als doppelt so hoch wie an vergleichbaren europäischen Standorten. Auch die Fabrikkosten lägen deutlich höher. Werksschließungen wolle man zwar vermeiden, entschieden sei aber noch nichts. In Zwickau demonstrierten unterdessen Beschäftigte von VW und Zulieferern für die Zukunft des Werks. Der Betriebsrat wirft Blume vor, die Belegschaften über seine Pläne nicht ausreichend zu informieren. Thomas Bleski, Nachrichtenredaktion.
3: Der britische Schauspieler Tim Curry ist im Alter von 80 Jahren gestorben. Das berichten mehrere Medien unter Berufung auf seine Managerin. Weltweit bekannt wurde Curry als Frankenfurter in der Rocky Horror Picture Show. Daneben spielte er in mehr als 30 Filmen, häufig Bösewichte, und feierte auch am Broadway Erfolge. Nach einem Schlaganfall 2012 war Curry teilweise gelähmt, arbeitete aber weiter als Sprecher.

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1: Während des Zweiten Weltkriegs kämpft die Widerstandsgruppe Die Weiße Rose gegen die Hitler-Diktatur. Im Januar 1943 ist auch Sophie Scholl an der Herstellung und Verbreitung von Flugblättern beteiligt.
2: Nur in großzügiger Zusammenarbeit der europäischen Völker kann der Boden geschaffen werden, auf welchem ein neuer Aufbau möglich sein wird. Das kommende Deutschland kann nur föderalistisch sein. Nur eine gesunde föderalistische Staatenordnung vermag heute noch das geschwächte Europa mit neuem Leben zu erfüllen. Jedes Volk, jeder Einzelne hat ein Recht auf die Güter der Welt. Freiheit der Rede, Freiheit des Bekenntnisses, Schutz des einzelnen Bürgers vor der Willkür verbrecherischer Gewaltstaaten. Das sind die Grundlagen des neuen Europa.

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1: Hörst du die Stille? In all dem Trubel, mit dem du dich umgibst. Zu viel Lärm, zu viele Gedanken, zu viel zu tun, möglichst gleich. Kein Platz ist in dir zum Innehalten. Mach dich frei von allem zu viel, auch von Gedanken. Platz wird in dir. Du wirst sie wieder hören, die Stille.
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0: Es ist 5 Uhr. 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
3: Ich bin Thomas Brockt. Die Zahl der Todesopfer nach der heftigen Sturzflut in einer Gebirgsregion von Nepal ist auf mindestens 157 gestiegen. Das teilte die Polizei des Landes mit. Hunderte Menschen werden noch vermisst, darunter auch Touristen aus Deutschland.
4: Bilder des nepalesischen Fernsehens und Videos in den sozialen Medien zeigten, wie zahlreiche Häuser und Wasserkraftanlagen zerstört, Brücken weggespült und Dörfer und Straßen überflutet wurden. Auch China meldete Tote und Vermisste im Südwesten Tibets. China entsandte demnach zahlreiche Rettungskräfte mit schwerem Gerät in das Gebiet und rief eine erhöhte Katastrophenwarnstufe aus. Unklar war zunächst, was die Sturzflut ausgelöst hat. Nicht ausgeschlossen wurde, dass ein sogenannter Gletscherseeausbruch dazu geführt haben könnte. Dirk Oddadeli.
3: Bundeskanzler Merz will die geplante Rentenreform trotz Widerstands aus der eigenen Partei ohne größere Änderungen durchsetzen. Nach der Kabinettsklausur in Neu-Hardenberg wies er die Forderungen dreier ostdeutscher CDU-Ministerpräsidenten zurück, die abschlagsfreie Frührente nach 45 Beitragsjahren beizubehalten. Ausnahmen stellte er nur für Härtefälle in Aussicht. Mecklenburg-Vorpommerns Ministerpräsidentin Schwesig widersprach und betonte, der Kanzler entscheide über die Reform nicht allein. Angesichts des Spardrucks bei Volkswagen soll es auch im Management spürbare Einschnitte geben. Man schaue dort genau hin und baue ein Viertel der Stellen ab. Das sagte Konzernchef Blume bei einer Betriebsversammlung in Emden.
5: In Emden begründete Blume den Sparkurs vor allem mit dem hohen finanziellen Aufwand. Die Arbeitskosten seien mehr als doppelt so hoch wie an vergleichbaren europäischen Standorten. Auch die Fabrikkosten lägen deutlich höher. Werksschließungen wolle man zwar vermeiden, entschieden sei aber noch nichts. In Zwickau demonstrierten unterdessen Beschäftigte von VW und Zulieferern für die Zukunft des Werks. Der Betriebsrat wirft Blume vor, die Belegschaften über seine Pläne nicht ausreichend zu informieren. Thomas Bleski, Nachrichtenredaktion.
3: Der britische Schauspieler Tim Curry ist im Alter von 80 Jahren gestorben. Das berichten mehrere Medien unter Berufung auf seine Managerin. Weltweit bekannt wurde Curry als Frankenfurter in der Rocky Horror Picture Show. Daneben spielte er in mehr als 30 Filmen, häufig Bösewichte, und feierte auch am Broadway Erfolge. Nach einem Schlaganfall 2012 war Curry teilweise gelähmt, arbeitete aber weiter als Sprecher.
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7: Schönen guten Morgen, angenehmen Start und an in den Tag. Schön, dass Sie schon wach sind oder gerade dabei sind, wach zu werden. Frische aktuelle Musik habe ich gleich für Sie von Holly Humberstone. To Love Somebody. Die gute ist im September auf Deutschland-Tournee. Und das hier die Band, die im Sommer in der Hauptstadt in Berlin beim Classic Open Air performt und brilliert hat. Aus den 80ern sind das Alpha Will mit Sounds Like a Melody. Schönen guten Morgen am Donnerstag.

0: Molly Humberstone auf Deutschland-Tournee im September. To Love Somebody, ihr aktueller großer Hit hier auf ihrem Radioparadies zum Wachwerden. Schönen guten Morgen, jetzt geht's in die 90er zu einem Rock-Pop-Werk, kann man schon sagen, aus dem Kinofilm Armageddon. Das sind Aerosmith, I Don't Want to Miss a Thing.
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Einer der wenigen Titel, die es auch als Instrumentalstück in die Charts geschafft haben. Aus Miami Vice, Jan Hammer, Crockett's Theme. Es soll auch einen neuen Kinofilm über und zu und von Miami Vice geben. Mehr Infos dazu bekommen Sie immer dann von mir, wenn es da neue Infos gibt. Schönen guten Morgen, und wer kinobegeistert ist, der kann sich auch an diesen Song erinnern aus 50 Shades of Grey, Ellie Goulding, Love Me Like You Do. 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
1: Worte für den Weg aus Psalm 91. Der Herr ist deine Zuversicht, der Höchste ist deine Zuflucht. Denn er hat seinen Engeln befohlen, dass sie dich behüten auf allen deinen Wegen, dass sie dich auf Händen tragen und du deinen Fuß nicht an einen Stein stoßest. Kommen Sie gut in den Tag.
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3: Hallo und guten Morgen. Angenehmen Start, gefühlvollen Start hinein in diesen Tag, in diesen Donnerstag. Gleich mit den Bee Gees, Alone. Und das hier ganz sanft, ein Klavier. Richard Marx, Right Here Waiting.

Nee, nee, sie sind nicht alleine. Sie waren auch nie alleine, die Geschwister, die Bee Gees Alone, hier auf ihrem Radio Paradiso, die besten Hits mit der meisten Abwechslung. Zum Wachwerden am Donnerstag, hier ist Taylor Swift.

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Ja, sommerliche, sonnige Musik, die passt zu diesem Tag. Das wird nochmal ein richtig schöner Sommertag werden mit viel Sonnenschein und angenehmen Temperaturen, angenehm hohen Temperaturen. Schönen guten Morgen. Kommen Sie gut rein in diesen Tag und durch den Donnerstag mit uns, mit Ihrem Radio Paradiso. Und jetzt zum Wachwerden mit Nelly Furtado.

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1: Zur Brillenschlange, die eine Optikerwerkstatt betrieb, kam eine Blindschleiche, um sich Augengläser verpassen zu lassen. Und wozu? Fragte die Schlange. Du kannst doch weder mit noch ohne Brille was sehen. Aber mit sehe ich doch wenigstens aus.
2: Und auf Polnisch. 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I po co? 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Przecież jesteś ślepy z okularami czy bez? Jednak w okularach przynajmniej na takiego nie wyglądam.
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6: Ich bin Thomas Brockt. Die Zahl der Todesopfer nach der heftigen Sturzflut in einer Gebirgsregion von Nepal ist auf mindestens 157 gestiegen. Das teilte die Polizei des Landes mit. Hunderte Menschen werden noch vermisst, darunter auch Touristen aus Deutschland.
7: Bilder des nepalesischen Fernsehens und Videos in den sozialen Medien zeigten, wie zahlreiche Häuser und Wasserkraftanlagen zerstört, Brücken weggespült und Dörfer und Straßen überflutet wurden. Auch China meldete Tote und Vermisste im Südwesten Tibets. China entsandte demnach zahlreiche Rettungskräfte mit schwerem Gerät in das Gebiet und rief eine erhöhte Katastrophenwarnstufe aus. Unklar war zunächst, was die Sturzflut ausgelöst hat. Nicht ausgeschlossen wurde, dass ein sogenannter Gletscherseeausbruch dazu geführt haben könnte. Dirk Oddadeli.
6: Bundeskanzler Merz will die geplante Rentenreform trotz Widerstands aus der eigenen Partei ohne größere Änderungen durchsetzen. Nach der Kabinettsklausur in Neu-Hardenberg wies er die Forderungen dreier ostdeutscher CDU-Ministerpräsidenten zurück, die abschlagsfreie Frührente nach 45 Beitragsjahren beizubehalten. Ausnahmen stellte er nur für Härtefälle in Aussicht. Mecklenburg-Vorpommerns Ministerpräsidentin Schwesig widersprach und betonte, der Kanzler entscheide über die Reform nicht allein. Angesichts des Spardrucks bei Volkswagen soll es auch im Management spürbare Einschnitte geben. Man schaue dort genau hin und baue ein Viertel der Stellen ab. Das sagte Konzernchef Blume bei einer Betriebsversammlung in Emden.
8: In Emden begründete Blume den Sparkurs vor allem mit dem hohen finanziellen Aufwand. Die Arbeitskosten seien mehr als doppelt so hoch wie an vergleichbaren europäischen Standorten. Auch die Fabrikkosten lägen deutlich höher. Werksschließungen wolle man zwar vermeiden, entschieden sei aber noch nichts. In Zwickau demonstrierten unterdessen Beschäftigte von VW und Zulieferern für die Zukunft des Werks. Der Betriebsrat wirft Blume vor, die Belegschaften über seine Pläne nicht ausreichend zu informieren. Thomas Bleski, Nachrichtenredaktion.
6: Der britische Schauspieler Tim Curry ist im Alter von 80 Jahren gestorben. Das berichten mehrere Medien unter Berufung auf seine Managerin. Weltweit bekannt wurde Curry als Frankenfurter in der Rocky Horror Picture Show. Daneben spielte er in mehr als 30 Filmen, häufig Bösewichte, und feierte auch am Broadway Erfolge. Nach einem Schlaganfall 2012 war Curry teilweise gelähmt, arbeitete aber weiter als Sprecher.
9: Das wird heute wahrscheinlich der schönste Tag der Woche nochmal. So ein richtig schöner Sommertag nochmal mit viel Sonne, 26 Grad als Maximaltemperatur. Morgen dann Wolken verhangen und vor allem am Nachmittag immer wieder Regenschauer, 24 Grad schaffen wir dennoch als Maximaltemperatur. Und am Samstag dann in der ersten Tageshälfte zum Morgen immer nochmal wieder ein paar leichte Regenschauer, 22 Grad. Dann für den restlichen Tag die Maximaltemperatur.
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9: Schönen guten Tag, schönen guten Morgen. Das wird ein sommerlicher Tag heute und dazu gibt es sommerliche Musik jetzt aus den 80ern von Laid Back mit Baker Man und gleich zum Wachwerden Pink mit Trustfall.

sich einfach mal vertrauensvoll fallen zu lassen. Auch im übertragenen Sinne, das tut gut. Pink, Trust Fall, hier auf ihrem Radio Paradiso. Die besten Hits mit der meisten Abwechslung. Zum Wohlfühlen und Entspannen und zum Wachwerden jetzt von Roxette.

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Mein Name ist Thorsten Wittke und mit uns bleiben Sie auch auf dem neuesten Stand.

Die 80er at its best. Paul Young aus dem Jahr 84, sein Riesenhit Come Back and Stay. Hier auf ihrem Radio Paradiso. Die besten Hits mit der meisten Abwechslung. Und dieser Song hat ihre Karriere geebnet aus dem Jahr 2006. Das ist Kelly Clarkson und Because of You.

0: 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Die größten Worte der Menschheitsgeschichte. Der deutsche Schriftsteller Thomas Mann wandert Anfang der 40er Jahre in die USA aus. Bis zum Ende des Zweiten Weltkrieges ruft er mit Radioansprachen zum Widerstand gegen die Hitler-Diktatur auf. Aus Thomas Manns Rundfunkrede Deutsche Hörer im April 1942.
1: Hitler-Deutschland hat weder Tradition noch Zukunft. Es kann nur zerstören. Und Zerstörung wird es erleiden. Möge aus seinem Fall ein Deutschland erstehen, das gedenken und hoffen kann. Dem

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1: Mitja Trotzki. Die Wohnungsnot ist auf einem Höchststand. In Brandenburg fehlen derzeit rund 25.000, in Berlin nahezu 60.000 Wohnungen. Das geht aus dem bundesweiten Baumonitor hervor, der aktuell veröffentlicht wurde. Das Pestel-Institut, welches den Baumonitor herausgibt, verlangte zugleich von der Bundesregierung zu handeln. Der Wohnungsmangel lasse die Mieten explodieren, heißt es, und belaste den Arbeitsmarkt und das Wirtschaftswachstum. Deutschlandweit fehlen der Studie zufolge 1,4 Millionen Wohnungen. Brandenburg und Berlin haben das gelockerte Lkw-Fahrverbot an Sonn- und Feiertagen verlängert. Die Regeln gelten nun bis einschließlich Ende September, heißt es. Bis dahin seien nun weiterhin Sonntagstransporte erlaubt, die eigentlich über die Binnenschifffahrt gehen. Diese sind aktuell wegen des Niedrigwassers nicht möglich. Dabei dürfen nun auch Großraum- und Schwerlasttransporte sonntags unterwegs sein, heißt es weiter. Für alle Lkw-Transporte, die nicht die Schifffahrt entlasten, gilt das Sonntagsverbot weiterhin. Das Philipp-Lanchton-Gymnasium in Herzberg bleibt trotz des Schulstarts am Montag weiter geschlossen. Von der Kreisverwaltung des Elbe-Elster-Kreises heißt es, Grund sei, dass bei einer Grundreinigung letzte Woche ein auffälliger Gestank in der Schule bemerkt wurde. Die Ursache werde noch untersucht, heißt es weiter. Die Schüler sollen bis zur Klärung zu Hause unterrichtet werden. Der Brandenburger Landtag versteigert wieder einmal zahlreiche Gastgeschenke aus aller Welt. Darunter sind beispielsweise eine Zinndose aus Kanada, ein Holzkamm aus China, ein Fächer aus Japan, ein Schachspiel aus Kasachstan mit traditionellen Figuren sowie mehrere Bilder. Die Auktion ist am 11. September bei der Langen Nacht des Parlaments. Das Geld soll einem guten Zwecke zugutekommen, heißt es. Der Aktionskatalog ist auch schon im Netz.
2: Richtig schönes Sommerwetter gibt es heute nochmal mit sommerlichem Sonnenschein, mit sommerlichen 26 Grad als Maximaltemperatur und heute nochmal ohne Regen. Der kommt morgen runter in der zweiten Tageshälfte und am Samstag in der ersten Tageshälfte 24 Grad, dennoch morgen die Maximaltemperatur am Samstag 22 Grad in der Spitze.
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2: Schönen guten Morgen, angenehmen Start hinein in diesen Tag. Olivia Dean habe ich gleich für Sie mit Man I Need, frische aktuelle Musik. Und das hier aus den 80ern, der großartige Comeback-Song nach seiner Entzugskur, hier ist Elton John.
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Guten Morgen, da ist er, der neue Morgen und Sie sind mit dabei. Schön. Sie hören Radio Paradiso, die besten Hits mit der meisten Abwechslung. Mein Name ist Thorsten Wittke und das hier sollten Sie auch unbedingt gehört haben.

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1: Achte auf deine Gedanken, denn deine Gedanken werden Wörter. Achte auf deine Wörter, denn deine Wörter werden Handlungen. Achte auf deine Handlungen, denn deine Handlungen werden Gewohnheiten. Achte auf deine Gewohnheiten, denn sie werden dein Charakter. Achte auf deinen Charakter, denn dein Charakter wird dein Schicksal.
2: Und jetzt auf Polnisch. 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Uważaj na swoje słowa, bo twoje słowa staną się czynami. Uważaj na swoje czyny, bo twoje czyny staną się nawykami. Uważaj na swoje nawyki, bo one staną się twoim charakterem. Uważaj na swój charakter, bo on stanie się twoim przeznaczeniem.
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15: Ich bin Thomas Brockt. Die Zahl der Todesopfer nach der heftigen Sturzflut in einer Gebirgsregion von Nepal ist auf mindestens 157 gestiegen. Das teilte die Polizei des Landes mit. Hunderte Menschen werden noch vermisst, darunter auch Touristen aus Deutschland.
16: Bilder des nepalesischen Fernsehens und Videos in den sozialen Medien zeigten, wie zahlreiche Häuser und Wasserkraftanlagen zerstört, Brücken weggespült und Dörfer und Straßen überflutet wurden. Auch China meldete Tote und Vermisste im Südwesten Tibets. China entsandte demnach zahlreiche Rettungskräfte mit schwerem Gerät in das Gebiet und rief eine erhöhte Katastrophenwarnstufe aus. Unklar war zunächst, was die Sturzflut ausgelöst hat. Nicht ausgeschlossen wurde, dass ein sogenannter Gletscherseeausbruch dazu geführt haben könnte. Dirk Oddadeli.
15: Bundeskanzler Merz will die geplante Rentenreform trotz Widerstands aus der eigenen Partei ohne größere Änderungen durchsetzen. Nach der Kabinettsklausur in Neu-Hardenberg wies er die Forderungen dreier ostdeutscher CDU-Ministerpräsidenten zurück, die abschlagsfreie Frührente nach 45 Beitragsjahren beizubehalten. Ausnahmen stellte er nur für Härtefälle in Aussicht. Mecklenburg-Vorpommerns Ministerpräsidentin Schwesig widersprach und betonte, der Kanzler entscheide über die Reform nicht allein. Angesichts des Spardrucks bei Volkswagen soll es auch im Management spürbare Einschnitte geben. Man schaue dort genau hin und baue ein Viertel der Stellen ab. Das sagte Konzernchef Blume bei einer Betriebsversammlung in Emden.
6: In Emden begründete Blume den Sparkurs vor allem mit dem hohen finanziellen Aufwand. Die Arbeitskosten seien mehr als doppelt so hoch wie an vergleichbaren europäischen Standorten, auch die Fabrikkosten lägen deutlich höher. Werksschließungen wolle man zwar vermeiden, entschieden sei aber noch nichts. In Zwickau demonstrierten unterdessen Beschäftigte von VW und Zulieferern für die Zukunft des Werks. Der Betriebsrat wirft Blume vor, die Belegschaften über seine Pläne nicht ausreichend zu informieren. Thomas Bleski, Nachrichtenredaktion.
15: Der britische Schauspieler Tim Curry ist im Alter von 80 Jahren gestorben. Das berichten mehrere Medien unter Berufung auf seine Managerin. Weltweit bekannt wurde Curry als Frankenfurter in der Rocky Horror Picture Show. Daneben spielte er in mehr als 30 Filmen, häufig Bösewichte, und feierte auch am Broadway Erfolge. Nach einem Schlaganfall 2012 war Curry teilweise gelähmt, arbeitete aber weiter als Sprecher.
17: Es wird schön und schöner und richtig schön sommerlich heute an diesem Donnerstag mit viel Sonnenschein, 26 Grad maximal, keine Regenschauer, nochmal richtig zum Genießen, bevor es morgen dann ein bisschen ungemütlicher wird. Am Nachmittag freut sich die Natur über Regenschauer, 24 Grad bekommen wir trotzdem als Maximaltemperatur. Am Samstag, vor allem in der ersten Tageshälfte, immer noch so ein paar übrig gebliebene Regenschauerchen, 22 Grad am Samstag, die Tageshöchsttemperatur.
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17: Mit ganz viel musikalischer Liebe geht es hinein in diesen Tag, für Sie in diesem Morgen. Gleich Callum Scott, You Are The Reason, ein wunderschöner Titel. Und das hier, da wird über die Liebe gesungen, über die ewige Liebe sogar. Das ist Sandra aus den 80ern mit Everlasting Love. Schönen guten Morgen am Donnerstag.

Auch dieser Tag hat viel für Sie zu bieten. Auf jeden Fall schon mal wunderbare Musik hier von uns und bei uns bei Ihrem Radio Paradiso. Die besten Hits mit der meisten Abwechslung für Brandenburg.

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1: März 2009. Mitten in der Finanzkrise hält Bundespräsident Horst Köhler eine Rede in der Ruine der St. Elisabeth-Kirche in Berlin. Dabei geht er hart mit den Banken ins Gericht. Köhler fordert Solidarität mit den Ländern, die besonders schwer von der Krise getroffen wurden. Aus der Berliner Rede.
2: Freiheit ist kein Vorrecht, die besten Plätze für sich selbst zu reservieren. Wir wollen lernen, Freiheit nicht nur für uns zu nehmen, sondern sie auch anderen zu ermöglichen. Die Glaubwürdigkeit der Freiheit ist messbar in unserer Fähigkeit, Chancen zu teilen. Nach innen und nach außen. Und in unserer Bereitschaft zur Verantwortung für den Nächsten und das Wohl des Ganzen. Wenn wir das schaffen, dann holen wir das Beste aus uns Menschen heraus, was in uns steckt.
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3: Mitja Trotzki. Die Wohnungsnot ist auf einem Höchststand. In Brandenburg fehlen derzeit rund 25.000, in Berlin nahezu 60.000 Wohnungen. Das geht aus dem bundesweiten Baumonitor hervor, der aktuell veröffentlicht wurde. Das Pestel-Institut, welches den Baumonitor herausgibt, verlangte zugleich von der Bundesregierung zu handeln. Der Wohnungsmangel lasse die Mieten explodieren, heißt es, und belaste den Arbeitsmarkt und das Wirtschaftswachstum. Deutschlandweit fehlen der Studie zufolge 1,4 Millionen Wohnungen. Brandenburg und Berlin haben das gelockerte Lkw-Fahrverbot an Sonn- und Feiertagen verlängert. Die Regeln gelten nun bis einschließlich Ende September, heißt es. Bis dahin seien nun weiterhin Sonntagstransporte erlaubt, die eigentlich über die Binnenschifffahrt gehen. Diese sind aktuell wegen des Niedrigwassers nicht möglich. Dabei dürfen nun auch Großraum- und Schwerlasttransporte sonntags unterwegs sein, heißt es weiter. Für alle Lkw-Transporte, die nicht die Schifffahrt entlasten, gilt das Sonntagsverbot weiterhin. Das Philipp-Lanchton-Gymnasium in Herzberg bleibt trotz des Schulstarts am Montag weiter geschlossen. Von der Kreisverwaltung des Elbe-Elster-Kreises heißt es, Grund sei, dass bei einer Grundreinigung letzte Woche ein auffälliger Gestank in der Schule bemerkt wurde. Die Ursache werde noch untersucht, heißt es weiter. Die Schüler sollen bis zur Klärung zu Hause unterrichtet werden. Der Brandenburger Landtag versteigert wieder einmal zahlreiche Gastgeschenke aus aller Welt. Darunter sind beispielsweise eine Zinndose aus Kanada, ein Holzkamm aus China, ein Fächer aus Japan, ein Schachspiel aus Kasachstan mit traditionellen Figuren sowie mehrere Bilder. Die Auktion ist am 11. September bei der Langen Nacht des Parlaments. Das Geld soll einem guten Zwecke zugutekommen, heißt es. Der Aktionskatalog ist auch schon im Netz.
4: Das wird heute wahrscheinlich der schönste Tag der Woche nochmal. So ein richtig schöner Sommertag nochmal mit viel Sonne, 26 Grad als Maximaltemperatur. Morgen dann Wolken verhangen und vor allem am Nachmittag immer wieder Regenschauer. 24 Grad schaffen wir dennoch als Maximaltemperatur. Und am Samstag dann in der ersten Tageshälfte zum Morgen immer nochmal wieder ein paar leichte Regenschauer. 22 Grad dann für den restlichen Tag die Maximaltemperatur.
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4: Mit geradezu himmlischen Klängen hinein in den Tag. Hier sind die Eurythmics.

0: Broken Sunshine, Michael Schulte am Donnerstagmorgen. Schönen guten Morgen bei den besten Hits mit der meisten Abwechslung zum Wohlfühlen und Entspannen. Gleich geht's dafür ins Jahr 2003 zu Dido und White Flag. Vorher das Wanted Wonder aus den 80ern von Real Life, Send Me an Angel.
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2: Was lange Liebe lebendig hält. Zu Beginn einer Beziehung wollen Verliebte am liebsten alles teilen. Zeit, Freunde, Hobbys und vermutlich sogar den Nachtisch. Später kann daraus die Erwartung entstehen, der andere müsse überall dabei sein und möglichst dieselben Interessen haben. Und das klingt nach Nähe, wird auf Dauer aber schnell eng. Ihre Beziehung bleibt lebendiger, wenn zwei eigenständige Menschen in ihr wohnen. Ihr Partner darf für etwas brennen, das sie herzlich langweilt. Sie dürfen einen Abend mit Freunden genießen, ohne dass daraus ein Beziehungsreferendum wird. Selbst im gemeinsamen Urlaub dürfen sie auch mal getrennte Wege gehen. Das ist keine Gefahr für ihre Liebe. Vielmehr kann sie dann besser atmen. Eigenständigkeit bedeutet ja nicht Gleichgültigkeit. Natürlich bleiben sie interessiert, erzählen einander von ihren Erlebnissen und freuen sich auf ihr Wiedersehen. Gerade dieser Wechsel aus Nähe und Abstand hält etwas wach, das in langen Beziehungen leicht verloren geht. Das Gefühl, dass der vertraute Mensch immer noch eine eigene Welt besitzt. Wenn Sie jedes getrennte Bedürfnis sofort als Zurückweisung deuten, dann wird aus einem Fußballabend, einem Chorwochenende oder einer Stunde Ruhe plötzlich der Verdacht: Bin ich dir etwa nicht mehr wichtig? Dann brauchen Sie eine neue Übersetzung, denn der Wunsch nach Eigenständigkeit sagt überhaupt nichts gegen Ihre Verbindung. Die Liebe ist ein Kind der Freiheit. Wirkliche Nähe wächst aus Freiwilligkeit. Eine lange gelingende Beziehung besteht aus einem Wir und zwei Ichs. Wenn alle drei ihren Platz bekommen, lässt es sich erstaunlich gut atmen. Rainer Maria Rilke schrieb von einer Liebe, die darin besteht, dass zwei Einsamkeiten einander schützen, grenzen und grüßen.
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2: Und wenn Sie eine persönliche Beratung wünschen, schreiben Sie mich gerne an unter www.beziehungscoach-berlin.de.

Guten Morgen, angenehmen Start hinein in den Tag mit uns. Freue mich, dass Sie dabei sind. Hier ist Ihr Radio Paradiso. Die besten Hits mit der meisten Abwechslung für Brandenburg. Mein Name ist Thorsten Wittke. Ich grüße Sie ganz herzlich. Nicht nur mit guter Musik, sondern auch mit wichtigen Infos geht es für Sie bei uns und mit uns hinein in diesen Tag.

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1: Die Sprache kann der letzte Hort der Freiheit sein. Wir wissen, dass ein Gespräch, dass ein heimlich weitergereichtes Gedicht kostbarer sein kann als Brot, nachdem in allen Revolutionen die Aufständischen geschrien haben.
2: Und jetzt auf Polnisch. Język może być ostatnim bastionem wolności. Wiemy, że rozmowa, że potajemnie przekazany wiersz może być cenniejszy niż chleb. 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
14: Ich bin Babette Büchner. Nach der Sturzflut im Himalaya steigt die Zahl der Vermissten immer weiter. Nach offiziellen Angaben werden in Nepal und China nun mehr als 1.300 Menschen gesucht. Auch viele Touristen sind nicht erreichbar, auch aus Deutschland.
15: Laut nepalesischen Angaben sollen 8 Deutsche unter den Vermissten sein. Wie es ihnen geht und wo sie sich befinden, ist völlig unklar. Laut den Behörden in Nepal sind eine ganze Reihe von Nationalitäten unter den Vermissten. Viele Menschen kommen aus Indien, es werden aber auch US-Amerikaner, Briten und Australier vermisst. Das Gebiet ist ja sehr beliebt bei Wanderern, aber auch bei Pilgern, die zu einem heiligen Berg nach Tibet wollen. Aus Peking, Johannes Neudecker.
14: Bundeskanzler Friedrich Merz hat heute zu einem kleinen EU-Gipfel zur Haushaltsplanung eingeladen. Im Kanzleramt treffen sich Staats- und Regierungschefs der Länder, die wie Deutschland den von der EU-Kommission vorgeschlagenen Finanzrahmen für 2028 bis 2034 deutlich verkleinern wollen. Dazu gehören die Niederlande, Dänemark, Österreich, Finnland, Belgien und Schweden. Es wird gerade viel über Social-Media-Verbote für Jugendliche diskutiert. Eine Umfrage der Technikerkrankenkasse unter 12- bis 17-Jährigen zeigt nun, 47% der Jugendlichen selbst ist für eine Altersgrenze.
16: Die Hälfte der Jugendlichen, die für eine Altersgrenze sind, plädiert im Schnitt für ein Verbot unter 14. In der Umfrage sagen auch 4 von 5 Jugendlichen, Social Media täte ihnen gut, 15% finden aber, die Nutzung tue ihnen nicht gut. Die meisten, über 70%, wollen mit Social Media einfach Spaß haben zum Zeitvertreib. Gut 60% nutzen es, um Kontakt mit Freunden zu halten, gut 40% holen sich Inspiration für Sport, Reisen oder Essen. Knapp 40% folgen dabei Influencern. Ronny Thorau, Nachrichtenredakteur.
14: Bis Sonntag wird es laut und bunt in den Kölner Messehallen. Ab heute dürfen hunderttausende Gaming-Fans kommen. Es ist der erste Publikumstag auf der Gamescom. Das Leitthema der weltgrößten Computerspiel- und Videospielmesse lautet in diesem Jahr: Games machen Lust auf Zukunft. Auch Bundespräsident Frank-Walter Steinmeier wird heute erwartet.
9: Richtig schönes Sommerwetter gibt es heute nochmal mit sommerlichem Sonnenschein, mit sommerlichen 26 Grad als Maximaltemperatur und heute nochmal ohne Regen. Der kommt morgen runter in der zweiten Tageshälfte und am Samstag in der ersten Tageshälfte 24 Grad, dann auch morgen die Maximaltemperatur am Samstag 22 Grad in der Spitze.
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9: So, dann kann's losgehen. Sie sind da, ich bin da, die Musik ist auch bereit. So starten wir gemeinsam in den Tag, in den Morgen hier mit Ihrem Radio Paradiso. Die besten Hits mit der meisten Abwechslung für Brandenburg.

0: By Your Side. Ja, der Titel ist Programm und passt zur Frühstücksrunde, denn an meiner Seite sind Laura, Nico und Fabi. Schönen guten Morgen.
1: Guten Morgen.
0: Und wir müssen erstmal etwas klären, nämlich wie der Titel heißt des Spiels, das heute den Tag vorgibt sozusagen. Nämlich heute ist, was würdest du sagen,
2: Laura? Schere, Stein, Papiertag auf jeden Fall.
0: Was würdest du sagen, Nico?
3: Schnick, schnack, schnuck.
0: Was würdest du sagen, Fabi?
3: Schnick, schnack, schnuck.
0: Tja, was ist jetzt richtig? Gibt es das irgendwie bei Wikipedia oder im Duden, was da wirklich richtig ist? Also ich kenne es vor allem als Schnick, schnack, schnuck tatsächlich.
3: Ja, jede Bezeichnung auch schon gehabt. Ne?
2: Schnick, schnack, schnuck. Schnick, schnack, schnuck auf jeden Fall.
4: Könnte ja auch sowas Regionales, glaube ich, sein, dass man das in anderen Teilen in Deutschland wieder anders
0: nennt. Und mir fehlt eigentlich der Brunnen bei Schere, Stein, Papier. Mhm. Aber ihr habt gesagt, das ist...
4: Nein.
3: Das OG ist Schere, Stein, Papier. Das richtige Schere, Stein, Papier. Ja. Okay. Übrigens, also ihr solltet euch auch nicht mit mir anlegen. Also forciert kein Battle mit mir. Ich bin tatsächlich der International Xing Shang Shong Championship Champion aus dem Jahr 2009. Ich habe bei einem Xing Shang Shong Turnier mitgemacht mit über 300 Menschen und habe gewonnen.
0: Was?
3: Will ich mal kurz
0: sagen. Ist das jetzt irgendwie fair?
3: Nein.
0: Es gibt solche Turniere.
3: Ich habe auch so einen Holzbalken, der ist so 2 Meter lang und da steht dieser ganze Titel einmal so.
4: Aber auch Champion to Champion, das heißt, du hast
3: Championship
4: zweimal?
3: Champion.
0: Ah, Championship, Championship Champion. Also du hast dich nicht versprochen, das war kein Hassblatt.
3: Nee, Championship Champion, ne?
0: Wahnsinn,
3: wow, ich bin der Champion der Championship, ja.
0: Ich knie hier nieder. Da wollen wir gleich sehen, ob wir dich hier niederringen können.
4: Das heißt,
0: können.
4: Wer ihn jetzt schlägt, gleich, wenn wir spielen,
0: ist der
4: Champion-Bezwinger.
3: Der wurde mir schon zu oft aberkannt seitdem. Also.
0: Sensationell, das haben wir nicht gewusst. Okay, wir spielen das gleich. Schere, Stein, Papier auf Ihrem Radio Paradiese. Sie können gerne mitspielen, in der Bürogemeinschaft auch gerne mitspielen. Nachher, jetzt aber hören wir erstmal gemeinsam No Mercy mit Where Do You Go auf Ihrem Radio Paradiese.

klasse Start hinein in den Morgen, also musikalisch auf jeden Fall schon mal klasse. Schönen guten Morgen, toller Titel hier auf Ihrem Radio Paradiso, die besten Hits mit der meisten Abwechslung. Mein Name ist Thorsten Wittke, ich grüße Sie ganz herzlich mit wichtigen und interessanten Informationen hinein in den Tag.

0: Au, heute Morgen sehr passende Titel zur Radioparadiese Frühstücksrunde. Against All Odds, gegen jede Chance. Phil Collins hier auf dem Radioparadiso. Laura, Nico und Fabi sind immer noch da und wir fragen uns jetzt tatsächlich, ob wir eine Chance haben gegen den Xing Shang Chong Meister, Doppelmeister,
1: Champion. Genau, aus dem Jahr 2009.
0: Heute ist Schere, Stein, Papiertag und wir wollen das jetzt wirklich mal alle gemeinsam spielen und wir legen direkt los. Also, ja. Okay.
2: Schere, Schlange, Schock.
3: Ja, was?
4: Was habe ich gesagt?
0: Nico hat gewonnen.
4: Das habe ich gesagt. Ich hatte also Stein und die anderen
0: haben alle Schere. Auf einmal, also ja.
4: Also wir haben den Gewinn noch gar nicht genannt, ne? Können wir den mal kurz nennen,
5: was wir jetzt können noch spielen jetzt, um was zu gewinnen. Das war die Warmachrunde.
0: Das war die Warmachrunde. Also will ich erst mal sagen. Fabi hat Schere, Laura hat Schere, ich habe Schere, Nico hat Stein. Und Stein schleift Schere, wie wir alle wissen, gewinnt also deswegen. Und deswegen schon gleich beim ersten Mal. Ich dachte, das geht jetzt so mit Halbfinale sozusagen, dass irgendjemand ausscheidet. Aber Nico gleich, der Championship-Gewinner.
4: Ich habe das psychologisch auch tatsächlich gemacht. Also es gibt so eine Theorie, dass wenn man so über persönliche Fragen spricht, das haben wir eben gerade davor, vor ein paar Minuten gemacht und deswegen, man sagt immer, also wenn man jemanden zum Beispiel direkt eine Frage stellt davor, irgendwie, was ist deine Lieblingsfarbe und er sagt blau, nimmt er sehr häufig Schere. Deswegen habe ich jetzt Stein gerade genommen, weil ich dachte, wir haben gerade über so persönliche Meinungssachen gesprochen, deswegen nimmt ihr alle Schere und ich habe Stein genommen.
0: Boah, was für ein Psycho-Master hier.
5: Irre.
0: Nee, wir spielen das nicht weiter. Du kriegst das Mittagessen heute von uns ausgegeben.
4: Yeah,
0: das hast du dir verdient. Sensationell. Also spielen Sie das vielleicht heute auch mal zu Hause am Frühstückstisch oder später in der Bürorunde, aber spielen Sie es nicht mit Nico. Nicht gegen ihn. Vielleicht im Team. Schönen guten Morgen hier auf Ihrem Radio Paradiso. Am Schere, Stein, Papier, Xing, Shang, Chong, Schnick, Schnack, Schnuck-Tag.

0: 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Die größten Worte der Menschheitsgeschichte. Januar 1979 in San Diego, Kalifornien. Brenda Spencer schießt aus ihrem Elternhaus auf die gegenüberliegende Schule. Dabei tötet die 16-Jährige den Schulleiter und den Hausmeister. Sie verletzt mehrere Schüler. Als Begründung sagt sie später: Ich mag Montage nicht. Bob Geldof verarbeitet den Amoklauf später in dem Lied I Don't Like Mondays. Es wird der erfolgreichste Song der Boomtonerats.
1: Niemand wird heute zur Schule gehen. Sie sorgt dafür, dass sie zu Hause bleiben. Daddy versteht es nicht. Er hat immer gesagt, dass sie die Beste ist. Und er kann keine Gründe sehen, denn es gibt keine Gründe. Welchen Grund musst du sehen? Sag mir, warum. Ich mag Montage nicht.
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2: Mitja Trotzki. Die Wohnungsnot ist auf einem Höchststand. In Brandenburg fehlen derzeit rund 25.000, in Berlin nahezu 60.000 Wohnungen. Das geht aus dem bundesweiten Bau.

0: Baumonitor hervor, der aktuell veröffentlicht wurde. Das Pestel-Institut, welches den Baumonitor herausgibt, verlangte zugleich von der Bundesregierung zu handeln. Der Wohnungsmangel lasse die Mieten explodieren, heißt es, und belaste den Arbeitsmarkt und das Wirtschaftswachstum. Deutschlandweit fehlen der Studie zufolge 1,4 Millionen Wohnungen. Brandenburg und Berlin haben das gelockerte Lkw-Fahrverbot an Sonn- und Feiertagen verlängert. Die Regeln gelten nun bis einschließlich Ende September, heißt es. Bis dahin seien nun weiterhin Sonntagstransporte erlaubt, die eigentlich über die Binnenschifffahrt gehen. Diese sind aktuell wegen des Niedrigwassers nicht möglich. Dabei dürfen nun auch Großraum- und Schwerlasttransporte sonntags unterwegs sein, heißt es weiter. Für alle Lkw-Transporte, die nicht die Schifffahrt entlasten, gilt das Sonntagsverbot weiterhin. Das Philipp-Lanchton-Gymnasium in Herzberg bleibt trotz des Schulstarts am Montag weiter geschlossen. Von der Kreisverwaltung des Elbe-Elster-Kreises heißt es, Grund sei, dass bei einer Grundreinigung letzte Woche ein auffälliger Gestank in der Schule bemerkt wurde. Die Ursache werde noch untersucht, heißt es weiter. Die Schüler sollen bis zur Klärung zu Hause unterrichtet werden. Der Brandenburger Landtag versteigert wieder einmal zahlreiche Gastgeschenke aus aller Welt. Darunter sind beispielsweise eine Zinndose aus Kanada, ein Holzkamm aus China, ein Fächer aus Japan, ein Schachspiel aus Kasachstan mit traditionellen Figuren sowie mehrere Bilder. Die Auktion ist am 11. September bei der Langen Nacht des Parlaments. Das Geld soll einem guten Zwecke zugutekommen, heißt es. Der Aktionskatalog ist auch schon im Netz.
1: Es wird schön und schöner und richtig schön sommerlich heute an diesem Donnerstag mit viel Sonnenschein, 26 Grad maximal, keine Regenschauer, nochmal richtig zum Genießen, bevor es morgen dann ein bisschen ungemütlicher wird. Am Nachmittag freut sich die Natur über Regenschauer, 24 Grad bekommen wir trotzdem als Maximaltemperatur. Am Samstag, vor allem in der ersten Tageshälfte, immer noch so ein paar übrig gebliebene Regenschauerchen, 22 Grad am Samstag, die Tageshöchsttemperatur.
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1: Da hat also allerspätestens jetzt Ihr Wecker geklingelt und Sie starten mit uns hinein in den Tag. Das freut mich. Schön, dass Sie dabei sind. Schönen guten Morgen hier bei Ihrem Radio Paradiso. Die besten Hits mit der meisten Abwechslung.

0: Nach dem Spiel ist vor dem Spiel und nach der partiellen Sonnenfinsternis ist vor der partiellen Mondfinsternis. Schönen guten Morgen, und zwar ist das was für Frühaufsteherinnen und Frühaufsteher, denn morgen früh gibt es dieses Himmelsspektakel zu erleben. Frau Dr. Monika Stesche, stellvertretende Vorständin der Stiftung Planetarium Berlin. Wie früh muss ich denn morgen aufstehen, um noch was von der Mondfinsternis der partiellen mitzubekommen?
1: Richtig losgehen tut's gegen 4.33 Uhr. Da ist der Mond allerdings nur noch 12 Grad über dem Horizont. Ist nicht mehr sehr viel, braucht man also einen guten Blick. Da fängt dann der Mond an, in den Erdschatten reinzuwandern. Das sieht man. Übrigens, was auffallen wird, man kann das ja ganz problemlos ohne Sonnenfinsternisbrille und ohne Fernrohr auch sehen, dass der Schatten der Erde nicht so scharfkantig ist, wie es der Mond bei der Sonnenfinsternis war. Denn die Erde hat eine Atmosphäre, entsprechend ist das nicht so scharfkantig. Da sieht man dann den so etwas gebogenen Schatten, in den der Mond reinwandert.
0: Okay, also wenn ich dafür keine spezielle Brille brauche, dann werde ich morgen früh vor der Morning Show mal meine Augen offen halten. Frau Dr. Stesche, was ist das Besondere an dieser partiellen Mondfinsternis?
1: Der Mond wird ein bisschen rötlich. Das liegt einfach daran, dass wir noch ein bisschen Sonnenlicht haben, was quasi durch unsere Erdatmosphäre zum Teil gestreut und zum Teil auf den Mond umgelenkt wird. Dadurch, weil das mit dem roten Licht am besten geht, das blaue Licht kommt nicht durch, deshalb wird der Mond so rötlich. Übrigens, wenn man auf dem Mond stehen würde, dann würde man eine Sonnenfinsternis beobachten, nämlich durch die Erde. Die Erde würde sich vor die Sonnenscheibe schieben.
0: Zum Glück hatten wir schon die Sonnenfinsternis hier bei uns, sonst würde jetzt wahrscheinlich jemand überlegen, wie er noch schnell zum Mond kommt. Also für morgen früh sollten Sie dann Ihren Wecker etwas früher stellen und erstmal einen Blick zum Mond werfen. Am besten gucken Sie dafür in Richtung West-Südwest. So einen Start in den Tag gibt es tatsächlich nicht jeden Morgen. Und gegen 6.12 Uhr, da erreicht der Mond tatsächlich seine größte Verfinsterung, nämlich mehr als 96% der Mondfläche liegen dann im Schatten. Allerdings ist er dann auch kaum noch zu sehen, der Mond samt Verfinsterung. Morgen früh, besonders angenehmen Start hinein in den Tag. Mit uns, mit Ihrem Radioparadiese und einer partiellen Mondfinsternis.

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1: Man sollte alle Tage wenigstens ein kleines Lied hören, ein gutes Gedicht lesen, ein treffliches Gemälde sehen und, wenn es möglich zu machen wäre, einige vernünftige Worte sprechen.
2: Und auf Polnisch. Każdego dnia powinno się wysłuchać przynajmniej jednej krótkiej piosenki, przeczytać dobry wiersz, obejrzeć znakomity obraz i, jeśli to możliwe, rozsądnie się wysławiać.
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12: Ich bin Babette Büchner. Die Sturzflut im Grenzgebiet zwischen Nepal und China hat eine Spur der Zerstörung hinterlassen. Mehr als 1300 Menschen werden inzwischen vermisst. Nach bisherigen Erkenntnissen besteht auch zu 8 deutschen Touristen kein Kontakt mehr. Was die Flutwelle ausgelöst hat, wird noch untersucht. Es gibt Vermutungen, eine Gletscherlawine könnte zunächst einen Fluss blockiert haben. Dadurch habe sich ein See gebildet, der dann über die Ufer getreten sei. Die Bundesregierung bereitet eine Steuer auf stark gezuckerte Getränke vor. Eine Umfrage für die deutsche Presseagentur zeigt nun, die Deutschen sind bei dem Thema gespalten. 43% sind dafür, 44% dagegen.
13: Eine Zuckersteuer kommt aber nicht auf Cola Zero und Co. Ein internes Papier aus Klingbeils Finanzministerium hatte für ordentlich Wirbel gesorgt. Darin wurde vorgeschlagen, neben Colas und Limonaden unter anderem auch auf Zero- und Light-Getränke, Biermischgetränke und Haferdrinks eine Steuer zu erheben. Was aber kommen soll, ist im nächsten Jahr die Steuer auf gezuckerte Getränke. Die Einnahmen sollen in die Krankenkassen fließen, damit die Beiträge stabil bleiben. Aus Berlin, Tine Klimach.
12: Wärmepumpe oder E-Auto? Immer mehr Menschen in Deutschland wollen privat in den Klimaschutz investieren. Laut einer aktuellen Erhebung der Förderbank KfW sind etwa 2/3 der Haushalte dazu bereit.
14: Mehr Wind- und Sonnenenergie, weg von Kohle, Öl und Gas. Für die allermeisten ist das wichtig oder sogar extrem wichtig. Und viele Millionen Haushalte in Deutschland haben auch schon ein E-Auto oder eine Solaranlage auf dem Dach. Das Problem, viele würden gern, können sich aber klimafreundliche Technologie nicht leisten. Das Fazit der Experten, Leute mit geringem Einkommen werden bei der Energiewende abgehängt. Claudia Wächter, Nachrichtenredaktion.
12: Die japanische Künstlerin Yayoi Kusama ist im Alter von 97 Jahren gestorben. Sie sei schon vor 2 Wochen in einem Krankenhaus in Tokio gestorben, teilte das Yayoi Kusama Museum mit. International bekannt wurde Kusama mit ihren Polkadots genannten bunten Punkten, mit denen sie Objekte oder Alltagsgegenstände oder ganze Räume gestaltete. Eine Ausstellung zum Werk der Künstlerin in Köln hatten sich bis Anfang des Monats mehr als 450.000 Menschen angesehen.
15: Das wird heute wahrscheinlich der schönste Tag der Woche nochmal. So ein richtig schöner Sommertag nochmal mit viel Sonne, 26 Grad als Maximaltemperatur. Morgen dann Wolken verhangen und vor allem am Nachmittag immer wieder Regenschauer. 24 Grad schaffen wir dennoch als Maximaltemperatur. Und am Samstag dann in der ersten Tageshälfte zum Morgen immer nochmal wieder ein paar leichte Regenschauer, 22 Grad. Dann für den restlichen Tag die Maximaltemperatur.
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15: Guten Morgen. Angenehmen Start in einen diesen Tag. Mittlerweile ja schon fast in den Vormittag oder in den Morgen, wie Sie möchten, je nachdem, wann Sie jetzt gerade aufgestanden sind. Schönen guten Morgen mit Maggie Riley und Mike Oldfield. Das ist Tour France.

0: Erst recht ein sehr gefragter Gesprächspartner, Ahmad Mansur, seines Zeichens Psychologe und Extremismusforscher seit weit über 20 Jahren und auch Präventionsexperte. Und ich hatte die Gelegenheit, mit ihm zu sprechen. Das gesamte Interview können Sie sich anhören auf unserer Homepage auf www.paradiso.de. Es ist wirklich hochinteressant und aufschlussreich. Und ich bin gleich mit der ersten Frage ganz direkt eingestiegen und wollte von Ahmad Mansur wissen, haben wir in Deutschland ein Problem mit dem Islamismus oder mit dem Islam?
1: Die erste Frage ist schon eine heftige Frage, aber eine Frage, die viele, glaube ich, in diesem Land haben. Ich glaube, es gibt einen ganz großen Unterschied zwischen Islamismus und Islam. Islam ist eine Religion, die Millionen Menschen in Deutschland praktizieren oder daran glauben. Manche sind liberal, manche sind konservativ und manche leider sehr extremistisch. Und da, wo eine Glaube das Grundgesetz, die Menschenrechte widerspricht oder sogar Gewalt legitimiert, die Demokratie ablehnt, da kann man von Islamismus sprechen. Alles anders kann man kritisieren, das gehört dazu in einer Demokratie, aber es ist ganz andere Formen und ganz andere Alltag, die damit verbunden, die man jetzt nicht pauschal kriminalisieren darf.
0: Warum fällt es so vielen Menschen schwer, diese Unterscheidung zu machen?
1: Also erstmal, weil natürlich Migranten und damit auch gemeint Muslime zu Feindbild geworden sind, vor allem vom Rechtsextremisten, die Muslime pauschal als Gefahr sehen und eigentlich alles, was irgendwie abweichend aussieht, verhält und glaubt, einfach ablehnt. Auf der anderen Seite glaube ich, weil wir nicht den Islam, wie er heute praktiziert wird, frei sprechen können von Ursachen, die zur Radikalisierung führt. Das heißt, die Glaube an sich, die Islamverständnisse, die vor allem in den letzten 40, 50 Jahren sich erstmal in der muslimischen Welt etabliert haben, aber auch mittlerweile in Europa einfach Radikalisierung begünstigen können. Und eine Debatte darüber ist enorm wichtig, aber wir leben in einem postfaktischen Zeitalter, wo Emotionen das Entscheidende, Sachlichkeit, Differenzierung haben keinen Platz. Sie haben keinen Platz auf den sozialen Medien, sie haben keinen Platz in der Debatte. Wir wollen überspitzt kommunizieren, um Aufmerksamkeit zu bekommen. Und natürlich, wenn man dann den Islam pauschal ablehnt, ist das etwas, was viele Menschen sehr schnell verstehen, als jetzt diese 2 Minuten Erklärung, was ist der Unterschied zwischen einer Religion, einer Weltreligion und zwischen Islamisten, die diese Gesellschaft schaden wollen.
0: Es ist zugegeben ein sperriges Thema, aber ein so wichtiges Thema, umso wichtiger aufzuklären, um unsere Demokratie zu schützen. Und dafür setzt sich Ahmad Mansur seit vielen Jahren mit tatsächlich, man muss sagen, Leib und Leben und mit ganz viel Herz und Seele und mit Fachwissen ein. Hören Sie sich das Gespräch an. Es liegt mir wirklich sehr am Herzen. Es lohnt sich vor allem nicht nur für mich, sondern für Sie und für uns alle. Also klicken Sie mal rauf auf www.paradiso.de. Bei Willkommen bei Thorsten Wittke Spezial finden Sie das gesamte Interview, das gesamte Gespräch mit Ahmad Mansur. Sie hören Radio Paradiso am Donnerstagmorgen. Kommen Sie gut rein mit sonniger Musik jetzt aus den 80ern. Das sind Culture Club und Karma Chameleon. Schönen sonnigen guten Morgen.

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1: Ich brauche nur jemanden zu sehen und schon weiß ich über ihn Bescheid. Ich brauche mit jemandem nur ein paar Worte wechseln und schon weiß ich, mit wem ich es zu tun habe. Ich brauche über jemanden nur dieses oder jenes zu hören und schon weiß ich, was für ein Mensch er ist. Mein Gott, es ist erschreckend, wie schnell ich jemanden zu kennen glaube und wie lange es dauert, bis ich mein voreiliges Urteil ändere.
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2: Mitja Trotzki. Die Wohnungsnot ist auf einem Höchststand. In Brandenburg fehlen derzeit rund 25.000, in Berlin nahezu 60.000 Wohnungen. Das geht aus dem bundesweiten Baumonitor hervor, der aktuell veröffentlicht wurde. Das Pestel-Institut, welches den Baumonitor herausgibt, verlangte zugleich von der Bundesregierung zu handeln. Der Wohnungsmangel lasse die Mieten explodieren, heißt es, und belaste den Arbeitsmarkt und das Wirtschaftswachstum.

0: Wachstum. Deutschlandweit fehlen der Studie zufolge 1,4 Millionen Wohnungen. Brandenburg und Berlin haben das gelockerte Lkw-Fahrverbot an Sonn- und Feiertagen verlängert. Die Regeln gelten nun bis einschließlich Ende September, heißt es. Bis dahin seien nun weiterhin Sonntagstransporte erlaubt, die eigentlich über die Binnenschifffahrt gehen. Diese sind aktuell wegen des Niedrigwassers nicht möglich. Dabei dürfen nun auch Großraum- und Schwerlasttransporte sonntags unterwegs sein, heißt es weiter. Für alle Lkw-Transporte, die nicht die Schifffahrt entlasten, gilt das Sonntagsverbot weiterhin. Das Philipp-Melanchthon-Gymnasium in Herzberg bleibt trotz des Schulstarts am Montag weiter geschlossen. Von der Kreisverwaltung des Elbe-Elster-Kreises heißt es, Grund sei, dass bei einer Grundreinigung letzte Woche ein auffälliger Gestank in der Schule bemerkt wurde. Die Ursache werde noch untersucht, heißt es weiter. Die Schüler sollen bis zur Klärung zu Hause unterrichtet werden. Der Brandenburger Landtag versteigert wieder einmal zahlreiche Gastgeschenke aus aller Welt. Darunter sind beispielsweise eine Zinndose aus Kanada, ein Holzkamm aus China, ein Fächer aus Japan, ein Schachspiel aus Kasachstan mit traditionellen Figuren sowie mehrere Bilder. Die Auktion ist am 11. September bei der Langen Nacht des Parlaments. Das Geld soll einem guten Zwecke zugutekommen, heißt es. Der Aktionskatalog ist auch schon im Netz.
1: Richtig schönes Sommerwetter gibt es heute nochmal mit sommerlichem Sonnenschein, mit sommerlichen 26 Grad als Maximaltemperatur und heute nochmal ohne Regen. Der kommt morgen runter in der zweiten Tageshälfte und am Samstag in der ersten Tageshälfte 24 Grad, dann noch morgen die Maximaltemperatur am Samstag 22 Grad in der Spitze.
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1: Ja, lassen Sie uns den Sommer, diesen sommerlichen Tag heute auch musikalisch noch mal ein bisschen feiern. Das sind Kaoma und Lambada.

0: The Weekend, Less Than Zero. Das Wochenende ist noch einen Tag hin. Morgen am Freitag, da geht es dann schon stark Richtung Wochenende. Musikalisch ist eigentlich immer Wochenende hier bei uns, oder? Gleich Juanes mit sonniger Musik, La Camisa Nera vorher aus den 80ern. Berlin mit Top Gun Musik, Take My Breath Away.
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2: Was lange Liebe lebendig hält. Zu Beginn einer Beziehung wollen Verliebte am liebsten alles teilen. Zeit, Freunde, Hobbys und vermutlich sogar den Nachtisch. Später kann daraus die Erwartung entstehen, der andere müsse überall dabei sein und möglichst dieselben Interessen haben. Das klingt nach Nähe, wird auf Dauer aber schnell eng. Ihre Beziehung bleibt lebendiger, wenn zwei eigenständige Menschen in ihr wohnen. Ihr Partner darf für etwas brennen, das sie herzlich langweilt. Sie dürfen einen Abend mit Freunden genießen, ohne dass daraus ein Beziehungsreferendum wird. Selbst im gemeinsamen Urlaub dürfen sie auch mal getrennte Wege gehen. Das ist keine Gefahr für ihre Liebe. Vielmehr kann sie dann besser atmen. Eigenständigkeit bedeutet ja nicht Gleichgültigkeit. Natürlich bleiben sie interessiert, erzählen einander von ihren Erlebnissen und freuen sich auf ihr Wiedersehen. Gerade dieser Wechsel aus Nähe und Abstand hält etwas wach, das in langen Beziehungen leicht verloren geht. Das Gefühl, dass der vertraute Mensch immer noch eine eigene Welt besitzt. Wenn Sie jedes getrennte Bedürfnis sofort als Zurückweisung deuten, dann wird aus einem Fußballabend, einem Chorwochenende oder einer Stunde Ruhe plötzlich der Verdacht: Bin ich dir etwa nicht mehr wichtig? Dann brauchen Sie eine neue Übersetzung. Denn der Wunsch nach Eigenständigkeit sagt überhaupt nichts gegen Ihre Verbindung. Die Liebe ist ein Kind der Freiheit. Wirkliche Nähe wächst aus Freiwilligkeit. Eine lange gelingende Beziehung besteht aus einem Wir und zwei Ichs. Wenn alle drei ihren Platz bekommen, lässt es sich erstaunlich gut atmen. Rainer Maria Rilke schrieb von einer Liebe, die darin besteht, dass zwei Einsamkeiten einander schützen, grenzen und grüßen.
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2: Und wenn Sie eine persönliche Beratung wünschen, schreiben Sie mich gerne an unter www.beziehungscoach-berlin.de.

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2: Ich stehe manchmal neben mir und sage freundlich du zu mir und sag, du bist ein Exemplar, wie keines jemals vor dir war. Du bist der Stern der Sterne. Das höre ich nämlich gerne.
3: Und auf Polnisch. Stoję czasami obok siebie i uprzejmie mówię ty do siebie. I mówię, ty jesteś istnieniem, jakiego nigdy przed tobą nie było. Ty jesteś gwiazdą, konstelacją gwiazd. Słucham tego naprawdę chętnie.
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18: Es ist 10 Uhr.
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19: Ich bin Babette Büchner. Nach der Sturzflut im Grenzgebiet zwischen Nepal und China werden inzwischen mehr als 1.300 Menschen vermisst, darunter viele Urlauber. Nach bisherigen Erkenntnissen besteht auch zu 8 deutschen Touristen kein Kontakt mehr.
20: Die Bilder der Flutkatastrophe sind dramatisch. Braune Sturzbäche aus Geröll reißen ganze Brücken weg und lassen Ortschaften im Schlamm versinken. Die Helfer kommen in dem entlegenen Gebiet deshalb nur schwer voran. Chinas Staatsfernsehen berichtete von einer 1,5 Meter dicken Schlammwand, die den Helfern den Weg zu einem überspülten Grenzposten in Tibet erschwert. Wie es zu der Katastrophe kam, ist noch unklar. Vermutet wird bislang ein Gletschersturz als Auslöser. Aus Peking, Johannes Neudecker.
19: Das Robert-Koch-Institut schätzt, dass in diesem Jahr bis Mitte August etwa 15.800 Menschen in Deutschland durch Hitze gestorben sind. Meist sei die Todesursache dabei eine Kombination aus Hitze und bereits bestehenden Vorerkrankungen gewesen.
9: Erschreckende Zahlen, die Statistik hergibt. Die tatsächliche Zahl der Hitzetoten, die könnte noch viel höher liegen, sagen die Experten. Betroffen sind vor allem alte Menschen, also die über 85-Jährigen. Und das vor allem im Saarland und in Rheinland-Pfalz, gemessen an der Bevölkerung. Auch die Bundesregierung, die hat gestern die Folgen von Dürre und Extremtemperaturen beraten. Mehr Geld für den Hitzeschutz soll es aber nicht geben. Claudia Wächter, Nachrichtenredaktion.
19: Im zweiten Quartal hatten Arbeitnehmer wieder mehr Geld in der Tasche. Die Löhne in Deutschland sind weiter schneller gestiegen als die Verbraucherpreise. Das hat das Statistische Bundesamt errechnet. Im Vergleich zum Vorjahr hatten Arbeitnehmer demnach 1,5% mehr zur Verfügung. Ein besonders großes Plus gab es bei den Löhnen in der Landwirtschaft, Energieversorgung und in der Finanzbranche. Unterdurchschnittlich fiel die Lohnsteigerung dagegen unter anderem in den Bereichen Erziehung und bei Freiberuflern aus. Es war nur ein Test für die anstehende EM, aber hat den deutschen Volleyballern einen Weltrekord beschert. In einem Spiel gegen Italien hat die deutsche Nationalmannschaft den ersten Satz nach spektakulären 89 Minuten gewonnen. So lange hat noch kein Satz in einem offiziellen Volleyball-Länderspiel gedauert. Insgesamt werten beide Teams dabei 43 Setzbälle ab.
10: Schönen Donnerstag. Hier ist Radio Paradiso mit dem Wetter für Brandenburg. Richtig angenehme 26 Grad bekommen wir heute maximal. Und die Sonne, die lässt sich auch zeigen. Den ganzen Tag soll es heute überwiegend sonnig bleiben. Und mit Regenschauern müssen Sie nicht rechnen. Morgen am Freitag sieht es dann etwas anders aus. Da können vereinzelt ein paar leichte Regenschauer runterkommen. Das Ganze aber auch bei angenehmen und ähnlichen 25 Grad maximal.
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18: Und es geht mit Gewinnermentalität durch den Vormittag. Jetzt die Bee Gees aus den 80ern. You Win Again. Hier auf ihrem Radio Paradiso. Das sind die besten Hits mit der meisten Abwechslung.

Mit Liza Stansfield einmal um die Welt oder einfach nur entspannt durch ihren Donnerstagvormittag. Das gerade All Around the World, die 90er, hier bei den besten Hits mit der meisten Abwechslung. Schön, dass Sie dabei sind, auf Ihrem Radio Paradiso. Gleich wird geheiratet, Bruno Mars hier mit Marry You und ABBA bringen ihren Radio Paradiso Klassiker mit. Viel Spaß mit One of Us. Schön, dass Sie dabei sind, hier auf Ihrem Radio Paradiso.

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1: Es gibt nur wenige Momente im Leben, an denen wir bewusste Entscheidungen fällen. Die meisten Ereignisse rasen unverhofft wie ein Komet auf uns zu. Genau dann wünsche ich Ihnen eine schützende Hand und die Gewissheit, völlig richtig gehandelt zu haben.
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4: Mitja Trotzki. Die Wohnungsnot ist auf einem Höchststand. In Brandenburg fehlen derzeit rund 25.000, in Berlin nahezu 60.000 Wohnungen. Das geht aus dem bundesweiten Baumonitor hervor, der aktuell veröffentlicht wurde. Das Pestel-Institut, welches den Baumonitor herausgibt, verlangte zugleich, von der Bundesregierung zu handeln. Der Wohnungsmangel lasse die Mieten explodieren, heißt es, und belaste den Arbeitsmarkt und das Wirtschaftswachstum. Deutschlandweit fehlen der Studie zufolge 1,4 Millionen Wohnungen. Brandenburg und Berlin haben das gelockerte Lkw-Fahrverbot an Sonn- und Feiertagen verlängert. Die Regeln gelten nun bis einschließlich Ende September, heißt es. Bis dahin seien nun weiterhin Sonntagstransporte erlaubt, die eigentlich über die Binnenschifffahrt gehen. Diese sind aktuell wegen des Niedrigwassers nicht möglich. Dabei dürfen nun auch Großraum- und Schwerlasttransporte sonntags unterwegs sein, heißt es weiter. Für alle Lkw-Transporte, die nicht die Schifffahrt entlasten, gilt das Sonntagsverbot weiterhin. Das Philipp-Lanchton-Gymnasium in Herzberg bleibt trotz des Schulstarts am Montag weiter geschlossen. Von der Kreisverwaltung des Elbe-Elster-Kreises heißt es, Grund sei, dass bei einer Grundreinigung letzte Woche ein auffälliger Gestank in der Schule bemerkt wurde. Die

mitgetrommelt zu Chris Rea und seiner Julia hier auf ihrem Radio Paradiso. Die besten Hits mit der meisten Abwechslung. Kommen Sie gut und entspannt durch den Donnerstag. Jetzt mit Pat Benatar. We Belong.

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1: Wenn man wirklich liebt, ist Treue keine Last, sondern ein Vergnügen.
2: Und auf Polnisch. Kiedy kocha się rzeczywiście i naprawdę, wierność nie jest ciężarem, lecz rozkoszą.
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0: Es ist 11 Uhr. 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
9: Ich bin Babette Büchner. Nach der heftigen Sturzflut in der Grenzregion zwischen Nepal und Tibet werden inzwischen mehr als 1.300 Menschen vermisst. Darunter sind auch deutsche Urlauber.
10: Langsam wird das Ausmaß der Flutkatastrophe immer sichtbarer. Helfer ziehen von Schlamm überzogene Überlebende aus Häusern und dringen immer weiter in das Katastrophengebiet vor. Immer wieder werden weitere Leichen geborgen, die teils viele Kilometer weit davongespült wurden. Nepals Tourismusorganisation veröffentlichte mittlerweile eine Liste der vermissten Reisenden. Neben 8 Deutschen wird dort auch eine Person aus der Schweiz gelistet, sowie Dutzende US-Amerikaner, Ukrainer und Briten. Die meisten Vermissten kommen aus Indien. Aus Peking, Johannes Neudecker.
9: Die Schwarzgruppe, bekannt für Lidl und Kaufland, baut ein riesiges Rechenzentrum in Mecklenburg-Vorpommern. In der Nähe von Rostock will das Unternehmen mehr als 5,5 Milliarden Euro für den Bau investieren. Geplant sei der Aufbau eines Rechenzentrums mit einer Kapazität von 240 Megawatt bis 2033, teilte das Unternehmen mit. Ausschlaggebend für den Standort ist demnach die dort verfügbare Energie durch Windkraft. Die Löhne in Deutschland steigen weiterhin schneller als die Verbraucherpreise. 1,5% mehr als ein Jahr zuvor hatten Arbeitnehmer im zweiten Quartal zur Verfügung, hat das Statistische Bundesamt errechnet.
11: Benzin, Öl und Lebensmittel werden teurer, trotzdem haben die Menschen mit Arbeit im Schnitt mehr Geld in der Tasche. Das ist nicht nur für die Beschäftigten eine gute Nachricht, sondern auch für die Wirtschaft. Denn die Menschen können, wenn sie nicht sparen, mehr Geld ausgeben. Geringverdiener profitieren aktuell vom höheren Mindestlohn. Der liegt seit Jahresbeginn bei 13,90 Euro die Stunde. Dazu ist in mehreren Bereichen der Lohn überdurchschnittlich gestiegen, zum Beispiel in der Landwirtschaft, dem Energiesektor und der Finanzbranche. Thomas Bremser, Nachrichtenredaktion.
9: In diesem Jahr sind in Deutschland nach Schätzungen des Robert-Koch-Instituts bis Mitte August etwa 15.800 Menschen durch Hitze gestorben. Rund 9.600 Hitzetote habe es allein während der extremen Hitze Ende Juni gegeben, teilte das Institut in seinem aktuellen Wochenbericht mit. Laut RKI sterben die Betroffenen in den meisten Fällen an einer Kombination aus Hitze und bereits bestehenden Vorerkrankungen.
12: Schönen Donnerstag. Hier ist Radio Paradiso mit dem Wetter für Brandenburg. Es wäre heute auf jeden Fall praktisch, wenn Sie Ihre Sonnenbrille dabei haben, denn die Sonne, die strahlt das Ganze auch bei richtig angenehmen 26 Grad in der Spitze. Morgen am Freitag, da bekommen wir auch ähnliche 25 Grad maximal, aber es kommen ein paar Wolken mehr dazu. Es soll den Tag über relativ bewölkt bleiben und mit Regenschauern können Sie auch rechnen.
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14: Und jetzt mit der 80er-Jahre-Hymne für mehr Akzeptanz und mehr Selbstliebe. Hier ist Gloria Gaynor.
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So klingen die 90er hier auf ihrem Radio Paradiso. Ace of Base mit The Sign. Die besten Hits mit der meisten Abwechslung und mit ganz viel Herz. Jetzt von Rod Stewart. Every Beat of My Heart. 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
1: Ich wünsche dir nicht den Himmel auf Erden, aber einen Freund, der dich ganz versteht. Ich wünsche dir nicht die große Karriere, nur den guten Weg, den du gehen kannst. Ich wünsche dir nicht allen Reichtum der Welt, aber ganz viel von dem, was man Hoffnung nennt. Ich wünsche dir nicht Erfolg, der dich stolz macht, aber die Liebe, die dich verwandeln kann.
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2: Mitja Trotzki. Die Wohnungsnot ist auf einem Höchststand. In Brandenburg fehlen derzeit rund 25.000, in Berlin nahezu 60.000 Wohnungen. Das geht aus dem bundesweiten Baumonitor hervor, der aktuell veröffentlicht wurde. Das Pestel-Institut, welches den Baumonitor herausgibt, verlangte zugleich von der Bundesregierung zu handeln. Der Wohnungsmangel lasse die Mieten explodieren, heißt es, und belaste den Arbeitsmarkt und das Wirtschaftswachstum. Deutschlandweit fehlen der Studie zufolge 1,4 Millionen Wohnungen. Brandenburg und Berlin haben das gelockerte Lkw-Fahrverbot an Sonn- und Feiertagen verlängert. Die Regeln gelten nun bis einschließlich Ende September, heißt es. Bis dahin seien nun weiterhin Sonntagstransporte erlaubt, die eigentlich über die Binnenschifffahrt gehen. Diese sind aktuell wegen des Niedrigwassers nicht möglich. Dabei dürfen nun auch Großraum- und Schwerlasttransporte sonntags unterwegs sein, heißt es weiter. Für alle Lkw-Transporte, die nicht die Schifffahrt entlasten, gilt das Sonntagsverbot weiterhin. Das Philipp-Melanchthon-Gymnasium in Herzberg bleibt trotz des Schulstarts am Montag weiter geschlossen. Von der Kreisverwaltung des Elbe-Elster-Kreises heißt es, Grund sei, dass bei einer Grundreinigung letzte Woche ein auffälliger Gestank in der Schule bemerkt wurde. Die Ursache werde noch untersucht, heißt es weiter. Die Schüler sollen bis zur Klärung zu Hause unterrichtet werden. Der Brandenburger Landtag versteigert wieder einmal zahlreiche Gastgeschenke aus aller Welt. Darunter sind beispielsweise eine Zinndose aus Kanada, ein Holzkamm aus China, ein Fächer aus Japan, ein Schachspiel aus Kasachstan mit traditionellen Figuren sowie mehrere Bilder. Die Auktion ist am 11. September bei der Langen Nacht des Parlaments. Das Geld soll einem guten Zwecke zugutekommen, heißt es. Der Aktionskatalog ist auch schon im Netz.
3: Schönen Donnerstag. Hier ist Radio Paradiso mit dem Wetter für Brandenburg. Richtig angenehme 26 Grad bekommen wir heute maximal. Und die Sonne, die lässt sich auch zeigen. Den ganzen Tag soll es heute überwiegend sonnig bleiben. Und mit Regenschauern müssen Sie nicht rechnen. Morgen am Freitag sieht es dann etwas anders aus. Da können vereinzelt ein paar leichte Regenschauer runterkommen. Das Ganze aber auch bei angenehmen und ähnlichen 25 Grad maximal.
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4: Und bevor sie Donna Lewis in die 90er Jahre bringt mit I Love You Always Forever, geht's jetzt ganz gelassen in die 80er. Zu Gazebo. I Like Chopin.

Coldplay hier auf ihrem Radio Paradiso. Und als Coldplay-Fan kann ich Ihnen nur empfehlen, sich mal in die ZDF-Mediathek reinzuklicken. Da können Sie sich aktuell den Konzertfilm anschauen von Coldplay live in Sao Paulo. Das war 2017. Da haben sie vor 96.000 Fans begeistert. Schönen Donnerstag wünsche ich Ihnen. Mit begeisternder Musik geht's auch hier weiter auf Ihrem Radio Paradiso. Jetzt mit Laura Branigan. Gloria.

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1: Rache ist das Eingeständnis schmerzlichen Getroffenseins. Es zeugt nicht von Seelengröße, sich von Beleidigungen beeindrucken zu lassen. Derjenige, der dich verletzt hat, ist entweder stärker oder schwächer als du. Ist er schwächer, schone ihn. Ist er stärker, dich.
2: Und jetzt auf Polnisch. 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
19: Ich bin Babette Büchner. Das Ausmaß der Katastrophe nach der heftigen Sturzflut in der Grenzregion zwischen Nepal und Tibet wird nur langsam klarer. Mehr als 1.300 Menschen werden inzwischen vermisst, darunter viele Urlauber. Auch zu 8 deutschen Touristen besteht kein Kontakt mehr. Retter kämpfen gegen Schlamm und Geröll. 160 Todesfälle wurden bislang offiziell bestätigt. Die nepalesische Armee hat bereits hunderte Menschen aus dem betroffenen Gebiet ausgeflogen. Die Schwarzgruppe, bekannt für Lidl und Kaufland, baut ein riesiges Rechenzentrum in Mecklenburg-Vorpommern. In der Nähe von Rostock will das Unternehmen dafür mehr als 5,5 Milliarden Euro investieren.
20: Grüne Energie war ausschlaggebend für den Standort, besser gesagt die Windkraftanlagen in Mecklenburg-Vorpommern. Solche Mega-Rechenzentren verbrauchen nämlich Unmengen an Strom. Zum Start will das Unternehmen erst einmal eigene Daten verarbeiten. Geplant sind aber auch Cloud-Dienste und Cybersicherheit, um unabhängiger zu werden von großen Tech-Firmen aus den USA. Aufschwung Ost, also mit Windkraft, viele Leute sind da noch skeptisch. Claudia Wächter, Nachrichtenredaktion.
19: Die Löhne in Deutschland steigen weiterhin schneller als die Verbraucherpreise. 1,5% mehr als ein Jahr zuvor hatten Arbeitnehmer im zweiten Quartal zur Verfügung, hat das Statistische Bundesamt errechnet.
17: Benzin, Öl und Lebensmittel werden teurer. Trotzdem haben die Menschen mit Arbeit im Schnitt mehr Geld in der Tasche. Das ist nicht nur für die Beschäftigten eine gute Nachricht, sondern auch für die Wirtschaft. Denn die Menschen können, wenn sie nicht sparen, mehr Geld ausgeben. Geringverdiener profitieren aktuell vom höheren Mindestlohn. Der liegt seit Jahresbeginn bei 13,90 Euro die Stunde. Dazu ist in mehreren Bereichen der Lohn überdurchschnittlich gestiegen, zum Beispiel in der Landwirtschaft, dem Energiesektor und der Finanzbranche. Thomas Bremser, Nachrichtenredaktion.
19: In diesem Sommer hat es wieder viele Waldbrände gegeben. Natürliche Ursachen wie Blitzschläge gab es dabei in Deutschland, aber nur in 3% aller Fälle, teilte die Allianz Agrarversicherung mit. Soweit ermittelt werden kann, sei sehr häufig menschlicher Leichtsinn oder böser Wille die Ursache. Der Klimawandel zünde keine Wälder an, er lege das Brennmaterial bereit, heißt es vom größten deutschen Versicherer.
21: Schönen Donnerstag. Hier ist Radio Paradiso mit dem Wetter für Brandenburg. Sie sollten heute auf jeden Fall nochmal die Sonnenstrahlen genießen. Die Sonne, die strahlt heute den ganzen Tag über. Das Ganze auch bei richtig warm und angenehmen 26 Grad maximal. Morgen am Freitag, da kommen nämlich ein paar Wolken dazu. Sie können auch damit rechnen, dass ab und zu leichter Regen runterkommen wird. Das Ganze aber auch bei ähnlichen 25 Grad in der Spitze.
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24: Große Gefühle zur Mittagspause erwarten Sie gleich von Lucas Graham, Love Someone, direkt nach Rockwell. Somebody's watching me.

einfach nur zum Wohlfühlen und zum Entspannen. Natalie Imbruglia mit Torn hier auf ihrem Radio Paradiso. Das sind die besten Hits mit der meisten Abwechslung. Gleich von Texas Lightning, No No Never und jetzt Double, The Captain

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1: Liebe. Unter den Kräften, die das Menschenherz wecken, erfüllen und begeistern, ist sie die mächtigste. Unter den Geheimnissen, die ihm seine Not schaffen, seine Trauer, seine abgründige Sehnsucht, ist sie die tiefste. Liebe ist eine Quelle, aus der das Leben kommt. Sie öffnet die Quellen lebendiger Kräfte. Aber die Liebe ist eine Kunst und Zärtlichkeit will gelernt sein.
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4: Mit Jörg Trotzki. Nach der Entlassung des Geschäftsführers ist nun der Aufsichtsratsvorsitzende des Elbe-Elster-Klinikums zurückgetreten. Roland Neumann sagte, die Entwicklungen der letzten Wochen rund um das Klinikum haben ihn zu dieser Entscheidung gebracht. So gäbe es eine mangelnde Beteiligung des Aufsichtsrates bei der Ab- und Neuberufung der Geschäftsleitung. Die Abberufung von Geschäftsführer Michael Winkler Anfang dieses Monats durch Landrat Marcel Schmidt sei ein Alleingang gewesen, so Neumann weiter. In 2 Wochen sollen bei einem Sonderkreistag die Vorgänge rund um das Elbe-Elster-Klinikum ausführlich behandelt werden. In Cottbus ist nun auch das Lausitz-Festival eröffnet worden. Zum Start gab es William Shakespeares Hamlet im Hangar 1. Die 7. Auflage des Lausitz-Festivals war bereits einen Tag zuvor mit Bachs H-Moll-Messe in Görlitz an den Start gegangen. Bis zum 16. September werden in der brandenburgisch-sächsischen Grenzregion unter anderem Theaterprojekte, Lesungen und Konzerte angeboten. Das Lausitz-Festival steht in diesem

locker leichte Donnerstagsstimmung, vielleicht für ein kleines Tänzchen auf dem Büroflur. Die Bee Gees, Secret Love, hier auf ihrem Radio Paradiso. Die besten Hits mit der meisten Abwechslung. Dafür gleich Milo, der übrigens sehr sympathisch ist. Ich durfte ihn mal interviewen, also wirklich ein ganz, ganz lieber Typ. Hören Sie gleich mit Whatever It Takes nach Purple Schulz. Jetzt ganz gelassen aus den 80ern.

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1: Gib nie einen Menschen oder die Hoffnung auf ihn lieblos auf. Denn es könnte selbst der verlorene Sohn, der am tiefsten Gesunkene, doch noch gerettet werden. Der erbittertste Feind, auch der, der dein Freund war, doch wieder dein Freund werden. Die Liebe, die erkaltete, doch wieder entbrennen.
2: Und jetzt auf Polnisch.
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17: Ich bin Babit Büchner. Nach der Sturzflut im Grenzgebiet zwischen Nepal und China bergen Retter immer mehr Tote. Nach Angaben der nepalesischen Polizei wurden inzwischen mindestens 270 Leichen gefunden. Mehr als 1.300 Menschen gelten noch als vermisst. Darunter sind auch hunderte Touristen, 8 davon aus Deutschland. Die nepalesische Armee hat bereits hunderte Menschen aus dem betroffenen Gebiet ausgeflogen. Rente, Steuern, Gesundheit und Pflege. In den kommenden Wochen haben die Bundestagsfraktionen von Union und SPD große Reformvorhaben auf dem Tisch. In Münster wollen sich die Fraktionsspitzen in den nächsten Tagen auf die genaue Ausgestaltung des bereits beschlossenen Reformpakets vorbereiten.
18: Es geht darum, eine gemeinsame Linie zu finden. Dennoch wird gestritten, zum Beispiel über die Steuerreform. Und dann ist da auch noch die geplante Abschaffung der Rente mit 63. Der Kanzler hat zwar nun ein Machtwort gesprochen, Tenor, wir ziehen das durch, wie angedacht, doch es gibt weiterhin Widerstand gegen die Pläne, vor allem im Osten. Da stehen auch Landtagswahlen an und es wird sich wohl erst danach zeigen, ob die Regierung auf Kurs bleibt. Claudia Wächter, Nachrichtenredaktion.
17: Es gibt kleine positive Signale aus der Wirtschaft und das sorgt für bessere Laune bei den Verbrauchern in Deutschland. Das Konsumklima verbessert sich spürbar, haben die Forscher des Nürnberg-Institut für Marktentscheidungen NIM und der GfK mitgeteilt.
19: Der spürbare Anstieg hat vor allem damit zu tun, dass die Einkommenserwartungen der Menschen gestiegen sind. Auch die Tendenz zum Sparen ist leicht gesunken. Mit dem nun vierten Anstieg in Folge zeige sich ein leichter Aufwärtstrend, so NEM-Konsumexperte Bürkel. Das liege auch an positiven Signalen aus der Wirtschaft, etwa dem leichten Wachstum im zweiten Quartal. Allerdings, noch bleiben viele vorsichtig. Die Tendenz zu größeren Anschaffungen bleibt niedrig. Aus Nürnberg, Janina Singer.
17: Bundespräsident Frank-Walter Steinmeier hat heute zum ersten Mal die Gamescom besucht. Bei der Eröffnung des Kongressprogramms der Messe warnte er vor den Schattenseiten des Gamings. Er machte aber auch deutlich, dass Computerspiele ein fester Bestandteil des kulturellen Lebens geworden sind. Ab heute werden wieder hunderttausende Gaming-Fans in den Kölner Messehallen zur weltgrößten Computerspiel- und Videospielmesse erwartet.
20: Schönen Donnerstag. Hier ist Radio Paradiso mit dem Wetter für Brandenburg. Richtig angenehme 26 Grad bekommen wir heute maximal. Und die Sonne, die lässt sich auch zeigen. Den ganzen Tag soll es heute überwiegend sonnig bleiben. Und mit Regenschauern müssen Sie nicht rechnen. Morgen am Freitag sieht es dann etwas anders aus. Da können vereinzelt ein paar leichte Regenschauer runterkommen. Das Ganze aber auch bei angenehmen und ähnlichen 25 Grad maximal.
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23: Gleich mit einem Song, der bestimmt auf ganz, ganz vielen Hochzeiten aktuell läuft. Alex Warren mit Ordinary nach einem meiner Lieblings-80er. Viel Spaß mit Tears for Fears. Everybody wants to rule the world.

Wunderbare, hervorragende Cher mit Believe, die 90er gerade hier auf ihrem Radio Paradiso. Die besten Hits mit der meisten Abwechslung. Gleich hier Purple Disco Machine und Sophie and the Giants mit Hypnotized. Außerdem The Cars noch dabei mit Drive. Und jetzt geht es ab in die 80er zu Frida. I know there's something going on.

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0: 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Was ist Liebe? Die Antwort der Bibel ist 2000 Jahre alt. Dennoch, diese Worte begleiten, trösten und inspirieren Liebende und nach Liebe Suchende bis heute.
1: Die Liebe ist langmütig und freundlich, gütig und ohne Eifersucht. Sie prahlt nicht, sie bläht sich nicht auf. Sie achtet auf das, was sich schickt. Sie sucht keinen Vorteil. Sie wird nicht bitter durch bittere Erfahrung. Sie rechnet das Böse nicht zu. Sie trauert über das Unrecht und freut sich über die Wahrheit. Sie erträgt alles. Sie glaubt alles. Sie hofft alles. Sie duldet alles. Unvergänglich ist die Liebe. Prophetische Rede verhallt, ekstatische Rufe verwehen. Erkenntnis wird zunichte. Es bleiben Glaube, Hoffnung und Liebe, diese drei. Aber die größte unter ihnen ist die Liebe.
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2: Mit Jörg Trotzki. Nach der Entlassung des Geschäftsführers ist nun der Aufsichtsratsvorsitzende des Elbe-Elster-Klinikums zurückgetreten. Roland Neumann sagte, die Entwicklungen der letzten Wochen rund um das Klinikum haben ihn zu dieser Entscheidung gebracht. So gäbe es eine mangelnde Beteiligung des Aufsichtsrates bei der Ab- und Neuberufung der Geschäftsleitung. Die Abberufung von Geschäftsführer Michael Winkler Anfang dieses Monats durch Landrat Marcel Schmidt sei ein Alleingang gewesen, so Neumann weiter. In zwei Wochen sollen bei einem Sonderkreistag die Vorgänge rund um das Elbe-Elster-Klinikum ausführlich behandelt werden. In Cottbus ist nun auch das Lausitz-Festival eröffnet worden. Zum Start gab es William Shakespeares Hamlet im Hangar 1. Die siebte Auflage des Lausitz-Festivals war bereits einen Tag zuvor mit Bachs H-Moll-Messe in Görlitz an den Start gegangen. Bis zum 16. September werden in der brandenburgisch-sächsischen Grenzregion unter anderem Theaterprojekte, Lesungen und Konzerte angeboten. Das Lausitz-Festival steht in diesem Jahr unter dem Motto »Geh schöpferisch und wolle Mut zum Neuanfang machen«, heißt es. Im Brandenburger Naturpark Niederlausitzer Landrücken haben sich bereits mehr als 1200 Graukraniche für ihren Flug in die Winterquartiere in den Süden versammelt. Von der Heinz-Sielmann-Stiftung heißt es, die Vögel würden sich hier nun zunächst stärken. In den nächsten Wochen werden dann zudem in der Niederlausitz weitere tausende Zugvögel aus Skandinavien und dem Baltikum erwartet.
3: Schönen Donnerstag. Hier ist Radio Paradiso mit dem Wetter für Brandenburg. Sie sollten heute auf jeden Fall nochmal die Sonnenstrahlen genießen. Die Sonne, die strahlt heute den ganzen Tag über. Das Ganze auch bei richtig warm und angenehmen 26 Grad maximal. Morgen am Freitag, da kommen nämlich ein paar Wolken dazu. Sie können auch damit rechnen, dass ab und zu leichter Regen runterkommen wird. Das Ganze aber auch bei ähnlichen 25 Grad in der Spitze.
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3: Und die richtige Portion Donnerstagsentspannung kommt jetzt vom Culture Club aus den 80ern.

So ein fantastisches Duett, Lieblingssong aktuell von meinem Papa, Lady Gaga und Bruno Mars mit Die With A Smile, hier auf ihrem Radio Paradiso. Die besten Hits mit der meisten Abwechslung und gleich mit besonders viel Gefühl. Robbie Williams mit Feel nach The Real Thing, lockerleicht aus den 80ern mit You To Me Are Everything. Kommen Sie gut, entspannt durch den Donnerstag.

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1: Mögen die Regentropfen sanft auf dein Haupt fallen. Möge der weiche Wind deinen Geist beleben. Möge der sanfte Sonnenschein dein Herz erleuchten. Mögen die Lasten des Tages leicht auf dir liegen. Und möge unser Gott dich hüllen in den Mantel seiner Liebe.
2: Und jetzt auf Polnisch. 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Niech jasne słońce ogrzeje twoje serce. 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
19: Ich bin Dirk Zeitler. Nach der Sturzflut im Grenzgebiet zwischen Nepal und China bergen Retter immer mehr Tote. Nach Angaben der nepalesischen Polizei wurden inzwischen mindestens 270 Leichen gefunden. Mehr als 1300 Menschen gelten noch als vermisst. Darunter sind auch hunderte Touristen, 8 davon aus Deutschland. Die Löhne in Deutschland steigen weiterhin schneller als die Verbraucherpreise. 1,5% mehr als ein Jahr zuvor hatten Arbeitnehmer im zweiten Quartal zur Verfügung, wie das Statistische Bundesamt errechnet hat. Im ersten Quartal waren die Reallöhne um 1,8% gestiegen.
11: Benzin, Öl und Lebensmittel werden teurer, trotzdem haben die Menschen mit Arbeit im Schnitt mehr Geld in der Tasche. Das ist nicht nur für die Beschäftigten eine gute Nachricht, sondern auch für die Wirtschaft. Denn die Menschen können, wenn sie nicht sparen, mehr Geld ausgeben. Geringverdiener profitieren aktuell vom höheren Mindestlohn. Der liegt seit Jahresbeginn bei 13,90 Euro die Stunde. Dazu ist in mehreren Bereichen der Lohn überdurchschnittlich gestiegen. Zum Beispiel in der Landwirtschaft, dem Energiesektor und der Finanzbranche. Thomas Bremser, Nachrichtenredaktion.
19: Die Schwarz-Gruppe, bekannt für Lidl und Kaufland, baut ein riesiges Rechenzentrum in Mecklenburg-Vorpommern. In der Nähe von Rostock will das Unternehmen mehr als 5,5 Milliarden Euro für den Bau des Datencenters investieren.
20: Grüne Energie war ausschlaggebend für den Standort, besser gesagt die Windkraftanlagen in Mecklenburg-Vorpommern. Solche Mega-Rechenzentren verbrauchen nämlich Unmengen an Strom. Zum Start will das Unternehmen erst einmal eigene Daten verarbeiten. Geplant sind aber auch Cloud-Dienste und Cybersicherheit, um unabhängiger zu werden von großen Tech-Firmen aus den USA. Aufschwung Ost, also mit Windkraft, viele Leute sind da noch skeptisch. Claudia Wächter, Nachrichtenredaktion.
19: In diesem Sommer hat es wieder viele Waldbrände gegeben. Natürliche Ursachen wie Blitzschläge gab es dabei aber nur in rund 3% aller Fälle. Das teilte die Allianz Agrarversicherung mit. Soweit ermittelt werden kann, sei sehr häufig menschlicher Leichtsinn oder böser Wille die Ursache.
21: Sommerlich bleibt der Donnerstag heute für uns bis in den Abend hinein. 26 Grad in der Region, viel, viel Sonne für uns. Das ändert sich dann aber leider morgen am Freitag. Im Tagesverlauf sind ein paar Regenwölkchen mit dabei, ansonsten auch hier warme Temperaturen von bis zu 27 Grad.
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21: Ja, die Temperaturen sind noch warm, aber ich finde, so ein bisschen spürt man es einfach schon in der Luft. Die ersten Boten des Herbstes. Und was das bedeutet für uns arbeitstechnisch auf dem Balkon und dem Garten, darüber sprechen wir gleich hier.

0: Auch wenn die Tage mitunter noch warm sind, so ganz langsam zeigen sich erste Spätsommer- oder auch Herbstboten. Und ich finde, so ein bisschen spürt man das auch in der Luft. Und das bedeutet, auf dem Balkon und im Garten ist jetzt auch für uns wieder ein bisschen was zu tun. Meine liebe Kollegin Diana Kramer aus der Paradiso-Redaktion, die hat mal ein paar Tipps, wie denn der Übergang zum Spätsommer für unsere Pflanzen ganz ohne großen Aufwand auch gelingt. Diana, die Hitze und Trockenheit, die hat ja bei vielen noch Spuren hinterlassen. Gerade wenn man ein paar Wochen im Urlaub war. Wie kriegt man dann das jetzt wieder alles auf Vordermann?
1: Also viele Blumen, gerade auch blühende Stauden, regenerieren sich gut von selbst. Hier am besten alles, was trocken und braun ist, einfach abschneiden, mäßig gießen und vielleicht auch mal düngen. Mit einem sonnigen Standort kommen Pflanzen jetzt auch wieder besser klar als im brütend warmen Hochsommer. Also die Kübel auf Balkon oder Terrasse ruhig neu anordnen, das bringt auch gleich etwas frischen Wind. Einjährige Sommerblumen, die abgeblüht sind, die kann man jetzt langsam ersetzen durch Astern, Chrysanthemen oder auch Heidekraut. Die blühen dann den ganzen Herbst durch in leuchtenden Farben.
0: Okay, und etwas, das jetzt leider so ein bisschen aufhört zu blühen, das ist eine meiner Lieblingspflanzen, das ist der Lavendel. Der ist jetzt so langsam durch für dieses Jahr, oder?
1: Na, nicht unbedingt. Lavendel kann man jetzt noch runterschneiden, denn der kommt oft nochmal. Allerdings sollte man nur die trockenen Blüten entfernen, nicht ins Grün schneiden. Meistens zeigen sich dann auch relativ schnell frische Blüten in dem zarten Lila. Die Büsche können also nochmal richtig zum Leben erwecken. Und die trockenen Zweige, die kann man super trocknen, zu Lavendel-Duftsäckchen verarbeiten. Das ist übrigens der perfekte Mottenschutz für den Kleiderschrank. Aber auch für Tee oder Deko wie Trockensträuße oder Kränze ist Lavendel super geeignet.
0: Das stimmt. Und ich liebe den Lavendelduft vor allem auch so sehr. Danke, Diana, für die Infos. Und ja, wir haben ein bisschen was zu tun auf dem Balkon und auch im Garten. Ready.

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1: Wenn du erschöpft bist, streichle dich die Zuversicht. Die Hoffnung nehme deine Hand in Trauertälern. Wenn Wüste dich bedrängt, erwachse dir die Kraft zum Aufbruch hinaus in ein grünes Land. Musik der Freundschaft sei dir nah. Aus Arbeits- und aus Mußestunden entströme dir der Einklang mit dir selbst und Gottes Lächeln schaue dich an.
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2: Mit Jörg Trotzki. Nach der Entlassung des Geschäftsführers ist nun der Aufsichtsratsvorsitzende des Elbe-Elster-Klinikums zurückgetreten. Roland Neumann sagte, die Entwicklungen der letzten Wochen rund um das Klinikum haben ihn zu dieser Entscheidung gebracht. So gäbe es eine mangelnde Beteiligung des Aufsichtsrates bei der Ab- und Neuberufung der Geschäftsleitung. Die Abberufung von Geschäftsführer Michael Winkler Anfang dieses Monats durch Landrat Marcel Schmidt sei ein Alleingang gewesen, so Neumann weiter. In zwei Wochen sollen bei einem Sonderkreistag die Vorgänge rund um das Elbe-Elster-Klinikum ausführlich behandelt werden. In Cottbus ist nun auch das Lausitz-Festival eröffnet worden. Zum Start gab es William Shakespeares Hamlet im Hangar 1. Die 7. Auflage des Lausitz-Festivals war bereits einen Tag zuvor mit Bachs H-Moll-Messe in Görlitz an den Start gegangen. Bis zum 16. September werden in der brandenburgisch-sächsischen Grenzregion unter anderem Theaterprojekte, Lesungen und Konzerte angeboten. Das Lausitz-Festival steht in diesem Jahr unter dem Motto »Geh schöpferisch« und wolle Mut zum Neuanfang machen, heißt es. Im Brandenburger Naturpark Niederlausitzer Landrücken haben sich bereits mehr als 1200 Graukraniche für ihren Flug in die Winterquartiere in den Süden versammelt. Von der Heinz-Lehmann-Stiftung heißt es, die Vögel würden sich hier nun zunächst stärken. In den nächsten Wochen werden dann zudem in der Niederlausitz weitere tausende Zugvögel aus Skandinavien und dem Baltikum erwartet.
3: 26 Grad messen wir in der Region. Tolles, spätsommerliches Wetter für uns heute bis in den Abend hinein. Viel, viel Sonne. Morgen am Freitag dann dichtere Wolken unterwegs. Ab und zu gibt es auch ein bisschen Regen für uns. Das Ganze bei Topwerten von um die 27 Grad. Ebenso auch am Samstag. In den Morgenstunden ein bisschen Regen. Ansonsten gibt es einen Mix aus Sonne und Wolken.
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3: Was ist neu im Kino? Welcher Film lohnt sich zu sehen? Sie hören es gleich hier bei uns, unter anderem nach Olivia Rodrigo mit Drop Dead. Aktuelle Musik von ihr. Nach den 80ern Susan Vega mit

0: Nun Donnerstag hier auf Ihrem Radio Paradiso und im Kino, da geht's diese Woche zu Ende. Es geht zu Ende mit der ganzen Welt, aber es gibt trotzdem noch Hoffnung. In Ridley Scotts neuem Endzeitfilm, Das Ende der Sterne, da werden alle Filmfans glücklich, die gerne so Untergangsszenarien aller Day After Tomorrow schauen. Und ab heute gibt's den auch neu für uns im Kino zu sehen. Mein lieber Kollege Ronny Thorau hat ihn schon gesehen und weiß ein bisschen mehr.
1: Ein erstaunlich ruhiger Endzeitfilm ist Das Ende der Sterne. Zumindest dafür, dass der Regisseur Ridley Scott heißt.
2: Bevor die Welt unterging, habe ich meine Frau geküsst und mit meinem Hund gespielt.
1: Statt epischer Schlachten geht es hier nach einem weltweiten Grippeausbruch eher darum, wie die verbliebenen Menschen nach Nähe suchen.
2: Ich habe eine Stimme über Funk gehört.
1: Das bietet teilweise schön dystopische Landschaften und gute Schauspieler wie Jacob Elordi, Josh Brolin und Margaret Qualley.
2: Mein Name ist Hick.
3: Ich bin Seema.
1: Aber ein bisschen fehlt die wirklich spannende Geschichte. Fast hat man das Gefühl, eher eine Landschaftsdoku anzuschauen.
4: Die Welt von damals existiert nicht mehr.
1: Aber vielleicht muss die Apokalypse ja auch nicht immer voller Action sein.
3: Mir fehlt Musik.
2: Mir fehlt was einkaufen zu können.
0: Also ein ruhiger, zwischenmenschlicher Endzeitfilm, Das Ende der Sterne. Ab heute bei uns in den Kinos. Wir wünschen Ihnen ganz, ganz viel Spaß.

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2: Das Schönste an einer Freundschaft ist nicht die ausgestreckte Hand, das freundliche Lächeln oder der menschliche Kontakt, sondern das erhebende Gefühl, jemanden zu haben, der an einen glaubt und einem das Vertrauen schenkt.
3: Und auf Polnisch. 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
16: Ich bin Dirk Zeitler. Nach der Sturzflut im Grenzgebiet zwischen Nepal und China bergen Retter immer mehr Tote. Nach Angaben der nepalesischen Polizei wurden inzwischen mindestens 270 Leichen gefunden. Mehr als 1300 Menschen gelten noch als vermisst. Darunter sind auch hunderte Touristen, 8 davon aus Deutschland.
17: Die Bilder sind wie aus einem Katastrophenfilm. Die ganze Region liegt unter dickem Schlamm. Dörfer und Infrastruktur sind zerstört. Erste Untersuchungen deuten auf einen gewaltigen Abbruch von Eis und Felsen hin. Dadurch könnte sich ein Fluss aufgestaut haben. Als die Blockade brach, wurden enorme Wassermassen freigesetzt. Die Armee hat derweil damit begonnen, hunderte Überlebende auszufliegen, darunter auch Ausländer. Auch der Dalai Lama zeigte sich heute bestürzt. Das Oberhaupt des tibetischen Buddhismus sprach allen Betroffenen sein Mitgefühl aus. Aus Bangkok, Carola Frenzen.
16: Während der VW-Vorstand seine Standortetour zur Belegschaft fortsetzt, wird Kritik an einer fehlenden Perspektive laut. Es ist meine klare Erwartungshaltung an den Vorstand, für ein tragfähiges Zukunftskonzept zu sorgen, sagte Niedersachsens Ministerpräsident Lies. Werksschließungen und massenhafte Entlassungen könnten nicht die Lösung sein, kritisierte der SPD-Politiker. Nach Ankündigung von Vorstandschef Blume, den Sparkurs zu verschärfen, wird beim größten Autobauer Europas um zehntausende Jobs und vier Standorte gebankt. Die Schwarz-Gruppe, bekannt für Lidl und Kaufland, baut ein riesiges Rechenzentrum in Mecklenburg-Vorpommern. In der Nähe von Rostock will das Unternehmen mehr als 5,5 Milliarden Euro für den Bau des Datacenters investieren.
18: Grüne Energie war ausschlaggebend für den Standort, besser gesagt die Windkraftanlagen in Mecklenburg-Vorpommern. Solche Mega-Rechenzentren verbrauchen nämlich Unmengen an Strom. Zum Start will das Unternehmen erst einmal eigene Daten verarbeiten. Geplant sind aber auch Cloud-Dienste und Cybersicherheit, um unabhängiger zu werden von großen Tech-Firmen aus den USA. Claudia Wächter, Nachrichtenredaktion.
16: Große Sorgen um den norwegischen König Harald. Der Gesundheitszustand des 89-Jährigen hat sich in den vergangenen Stunden erneut verschlechtert. Sein Zustand sei sehr ernst, teilte das Königshaus am Morgen mit. Die engste Familie des Monarchen eilte daraufhin zum Osloer Reichskrankenhaus. Seitdem wartet das ganze Land auf weitere Nachrichten zum Staatsoberhaupt.
19: Der Donnerstagnachmittag bleibt einfach nur schön. Viel blauer Himmel, ganz viel Sonne für uns heute bis in den Abend hinein bei Topwerten von um die 26 Grad. 27 Grad gibt's dann morgen am Freitag. So viel Sonne wie heute wird's aber nicht geben für uns. Viele Wolken sind unterwegs, zwischendurch ein bisschen Sonne, aber es sind auch einige Regentröpfchen mit dabei.
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19: Ja, und das ist echt ein Ding. Manchmal lernt man was über seine Kollegen, das wusste man vorher noch nicht. Wir haben hier bei uns im Radio Paradiso Team einen echten Schnick-Schnack-Schnuck-Champion, einen gekürten Schnick-Schnack-Schnuck-Champion. Da hören wir gleich nochmal rein heute in unsere Frühstücksrunde. Unter anderem nach Joe Cocker habe ich jetzt Unchained My Heart.

0: Simply Red, die frühen 90er mit Stars auf ihrem Radio Paradiso. Kommen Sie gut, kommen Sie entspannt durch den Donnerstagnachmittag hindurch. Powervoll ebenso, deswegen gleich Coldplay mit Higher Power direkt nach Carly Simon. Habe ich auch hier, kommt gleich mit Coming Around Again.
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1: Papst Johannes der 23. Die 10 Gebote der Gelassenheit. Das 10. Gebot, Vertrauen. Nur für heute werde ich fest daran glauben, selbst wenn die Umstände das Gegenteil zeigen sollten, dass die gütige Vorsehung Gottes sich um mich kümmert, als gäbe es sonst niemanden auf der Welt.
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3: Mit Jörg Trotzki. Nach der Entlassung des Geschäftsführers ist nun der Aufsichtsratsvorsitzende des Elbe-Elster-Klinikums zurückgetreten. Roland Neumann sagte, die Entwicklungen der letzten Wochen rund um das Klinikum haben ihn zu dieser Entscheidung gebracht. So gäbe es eine mangelnde Beteiligung des Aufsichtsrates bei der Ab- und Neuberufung der Geschäftsleitung. Die Abberufung von Geschäftsführer Michael Winkler Anfang dieses Monats durch Landrat Marcel Schmidt sei ein Alleingang gewesen, so Neumann weiter. In 2 Wochen sollen bei einem Sonderkreistag die Vorgänge rund um das Elbe-Elster-Klinikum ausführlich behandelt werden. In Cottbus ist nun auch das Lausitz-Festival eröffnet worden. Zum Start gab es William Shakespeares Hamlet im Hangar 1. Die 7. Auflage des Lausitz-Festivals war bereits einen Tag zuvor mit Bachs H-Moll-Messe in Görlitz an den Start gegangen. Bis zum 16. September werden in der brandenburgisch-sächsischen Grenzregion unter anderem Theaterprojekte, Lesungen und Konzerte angeboten. Das Lausitz-Festival steht in diesem Jahr unter dem Motto »Geh schöpferisch und wolle Mut zum Neuanfang machen«, heißt es. Im Brandenburger Naturpark Niederlausitzer Landrücken haben sich bereits mehr als 1200 Graukraniche für ihren Flug in die Winterquartiere in den Süden versammelt. Von der Heinz-Lehmann-Stiftung heißt es, die Vögel würden sich hier nun zunächst stärken. In den nächsten Wochen werden dann zudem in der Niederlausitz weitere tausende Zugvögel aus Skandinavien und dem Baltikum erwartet.
4: Sommerlich bleibt der Donnerstag heute für uns bis in den Abend

Dang, dong. Mark, Amber und Belong Together auf ihrem Radio Paradiso. Ohrwurm-Musik auf jeden Fall und jede Menge Ohrwurm-Musik, die gibt's auch hier für Sie.

Sie gehen auf jeden Fall mit einem Ohrwurm daraus. 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
2: Dein Freund ist die Antwort auf deine Not. Äußert dein Freund frei seine Meinung, so fürchte nicht das Nein in deiner Meinung, noch halte mit dem Ja zurück. Und schweigt er, so lasse dein Herz nicht ab, auf das Seine zu lauschen. Denn in der Freundschaft werden alle Gedanken, alle Wünsche und Erwartungen geboren und geteilt, ohne Worte und mit einer Freude, die keines Beifalles bedarf.
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11: Ich bin Dirk Zeitler. Die Fraktionen von Union und SPD schließen Änderungen am Rentenkonzept der Koalition nicht aus. Kein Gesetz gehe so aus dem Bundestag, wie es hineinkomme, sagte Unionsfraktionschef Frei vor einer gemeinsamen Klausurtagung in Münster.
12: Der Koalition stehen turbulente Wochen bevor. Die 3 Landtagswahlen könnten CDU und SPD durchrütteln. Parallel dazu will die Regierung ihr Reformpaket umsetzen und hier gibt es noch Streitpunkte, vor allem bei der Rente mit 63. Die soll abgeschafft werden, doch daran gibt es intern Kritik. Es könnte auf Ausnahmen hinauslaufen für alle, die nicht in der Lage sind, länger als 45 Jahre zu arbeiten, wegen des harten Jobs oder der Gesundheit. Thomas Bremser, Nachrichtenredaktion.
11: Nach der katastrophalen Sturzflut in der Gebirgsregion zwischen China und Nepal ist die Zahl der Toten auf 359 gestiegen. Das teilte die nepalesische Polizei mit. Unterdessen berichtet die nationale Tourismusorganisation, dass 31 vermisste Ausländer gerettet worden seien. Darunter waren unter anderem 2 Italiener und eine Person aus der Schweiz.
13: Die Bilder sind wie aus einem Katastrophenfilm. Die ganze Region liegt unter dickem Schlamm. Dörfer und Infrastruktur sind zerstört. Erste Untersuchungen deuten auf einen gewaltigen Abbruch von Eis und Felsen hin. Dadurch könnte sich ein Fluss aufgestaut haben. Als die Blockade brach, wurden enorme Wassermassen freigesetzt. Die Armee hat derweil damit begonnen, hunderte Überlebende auszufliegen, darunter auch Ausländer. Auch der Dalai Lama zeigte sich heute bestürzt. Das Oberhaupt des tibetischen Buddhismus sprach allen Betroffenen sein Mitgefühl aus. Aus Bangkok, Carola Frenzen.
11: Während der VW-Vorstand seine Standortetour zur Belegschaft fortsetzt, wird Kritik an einer fehlenden Perspektive laut. Es ist meine klare Erwartungshaltung an den Vorstand, für ein tragfähiges Zukunftskonzept zu sorgen, sagte Niedersachsens Ministerpräsident Lies. Werksschließungen und massenhafte Entlassungen könnten nicht die Lösung sein, kritisierte er. In diesem Sommer hat es wieder viele Waldbrände gegeben. Natürliche Ursachen wie Blitzschläge gab es dabei aber nur in rund 3% aller Fälle. Das teilte die Allianz Agrarversicherung unter Berufung auf Daten der Bundesanstalt für Landwirtschaft und Ernährung mit. Soweit ermittelt werden kann, sei sehr häufig menschlicher Leichtsinn oder böser Wille die Ursache.
0: 26 Grad messen wir in der Region. Tolles, spätsommerliches Wetter für uns heute bis in den Abend hinein. Viel, viel Sonne. Morgen am Freitag dann dichtere Wolken unterwegs. Ab und zu gibt es auch ein bisschen Regen für uns. Das Ganze bei Topwerten von um die 27 Grad. Ebenso auch am Samstag. In den Morgenstunden ein bisschen Regen. Ansonsten gibt es einen Mix aus Sonne und Wolken.
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0: Ja, die Temperaturen sind noch warm, aber ich finde, so ein bisschen spürt man es einfach schon in der Luft. Die ersten Boten des Herbstes. Und was das bedeutet für uns arbeitstechnisch auf dem Balkon und dem Garten, darüber sprechen wir gleich hier.

0: auch wenn die Tage mitunter noch warm sind, so ganz langsam zeigen sich erste Spätsommer- oder auch Herbstboten. Und ich finde, so ein bisschen spürt man das auch in der Luft. Und das bedeutet, auf dem Balkon und im Garten ist jetzt auch für uns wieder ein bisschen was zu tun. Meine liebe Kollegin Diana Kramer aus der Paradiso-Redaktion, die hat mal ein paar Tipps, wie denn der Übergang zum Spätsommer für unsere Pflanzen ganz ohne großen Aufwand auch gelingt. Diana, die Hitze und Trockenheit, die hat ja bei vielen noch Spuren hinterlassen, gerade wenn man ein paar Wochen im Urlaub war. Wie kriegt man dann das jetzt wieder alles auf Vordermann?
1: Also viele Blumen, gerade auch blühende Stauden, regenerieren sich gut von selbst. Hier am besten alles, was trocken und braun ist, einfach abschneiden, mäßig gießen und vielleicht auch mal düngen. Mit einem sonnigen Standort kommen Pflanzen jetzt auch wieder besser klar als im brütend warmen Hochsommer. Also die Kübel auf Balkon oder Terrasse ruhig neu anordnen, das bringt auch gleich etwas frischen Wind. Einjährige Sommerblumen, die abgeblüht sind, die kann man jetzt langsam ersetzen durch Astern, Chrysanthemen oder auch Heidekraut. Die blühen dann den ganzen Herbst durch in leuchtenden Farben.
0: Okay, und etwas, das jetzt leider so ein bisschen aufhört zu blühen, das ist eine meiner Lieblingspflanzen, das ist der Lavendel. Der ist jetzt so langsam durch für dieses Jahr, oder?
1: Na, nicht unbedingt. Lavendel kann man jetzt noch runterschneiden, denn der kommt oft nochmal. Allerdings sollte man nur die trockenen Blüten entfernen, nicht ins Grün schneiden. Meistens zeigen sich dann auch relativ schnell frische Blüten in dem zarten Lila. Die Büsche können also nochmal richtig zum Leben erwecken. Und die trockenen Zweige, die kann man super trocknen, zu Lavendel-Duftsäckchen verarbeiten. Das ist übrigens der perfekte Mottenschutz für den Kleiderschrank. Aber auch für Tee oder Deko wie Trockensträuße oder Kränze ist Lavendel super geeignet.
0: Das stimmt. Und ich liebe den Lavendelduft vor allem auch so sehr. Danke, Diana, für die Infos. Und ja, wir haben ein bisschen was zu tun auf dem Balkon und auch

0: 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Die größten Worte der Menschheitsgeschichte. 20. Oktober 1977. Der RAF-Terror erreicht seinen Höhepunkt. Nach der Ermordung des Arbeitgeberpräsidenten Hans-Martin Schleyer hält Kanzler Helmut Schmidt eine Rede im Bundestag. Er setzt auf die Würde des Menschen.
1: Indem die demokratische Verfassung von der Würde des Menschen ausgeht und nicht nur dem Staat, sondern auch dem Einzelnen verbietet, mit der Existenz und der Würde des Menschen nach Belieben und nach Willkür zu verfahren, schreibt sie uns allen die Grenzen unseres Handelns vor. Die Verpflichtung dem Ganzen gegenüber umfasst auch den Schwachsinn.

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1: Was lange Liebe lebendig hält. Zu Beginn einer Beziehung wollen Verliebte am liebsten alles teilen. Zeit, Freunde, Hobbys und vermutlich sogar den Nachtisch. Später kann daraus die Erwartung entstehen, der andere müsse überall dabei sein und möglichst dieselben Interessen haben. Das klingt nach Nähe, wird auf Dauer aber schnell eng. Ihre Beziehung bleibt lebendiger, wenn zwei eigenständige Menschen in ihr wohnen. Ihr Partner darf für etwas brennen, das sie herzlich langweilt. Sie dürfen einen Abend mit Freunden genießen, ohne dass daraus ein Beziehungsreferendum wird. Selbst im gemeinsamen Urlaub dürfen sie auch mal getrennte Wege gehen. Das ist keine Gefahr für ihre Liebe, vielmehr kann sie dann besser atmen. Eigenständigkeit bedeutet ja nicht Gleichgültigkeit. Natürlich bleiben sie interessiert, erzählen einander von ihren Erlebnissen und freuen sich auf ihr Wiedersehen. Gerade dieser Wechsel aus Nähe und Abstand hält etwas wach, das in langen Beziehungen leicht verloren geht. Das Gefühl, dass der vertraute Mensch immer noch eine eigene Welt besitzt. Wenn Sie jedes getrennte Bedürfnis sofort als Zurückweisung deuten, dann wird aus einem Fußballabend, einem Chorwochenende oder einer Stunde Ruhe plötzlich der Verdacht: Bin ich dir etwa nicht mehr wichtig? Dann brauchen Sie eine neue Übersetzung. Denn der Wunsch nach Eigenständigkeit sagt überhaupt nichts gegen Ihre Verbindung. Die Liebe ist ein Kind der Freiheit. Wirkliche Nähe wächst aus Freiwilligkeit. Eine lange gelingende Beziehung besteht aus einem Wir und zwei Ichs. Wenn alle drei ihren Platz bekommen, lässt es sich erstaunlich gut atmen. Rainer Maria Rilke schrieb von einer Liebe, die darin besteht, dass zwei Einsamkeiten einander schützen, grenzen und grüßen.
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1: Und wenn Sie eine persönliche Beratung wünschen, schreiben Sie mich gerne an unter www.beziehungscoach-berlin.de.

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2: Immer dann, wenn dir der Kragen platzt, wünsche ich dir tiefes Durchatmen. Immer dann, wenn du gerade aufgeben willst, wünsche ich dir Kraft zum nächsten Schritt. Immer dann, wenn du dich von Gott und der Welt verlassen fühlst, wünsche ich dir eine unverhoffte Begegnung, ein Klingeln an der Haustür. Immer dann, wenn Gott für dich weit weg scheint, wünsche ich dir seine spürbare Nähe.
3: Und jetzt auf Polnisch. 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
15: Ich bin Dirk Zeitler. Nach der katastrophalen Sturzflut in der Gebirgsregion zwischen China und Nepal ist die Zahl der Toten auf 359 gestiegen. Das teilte die nepalesische Polizei mit. Unterdessen berichtet die nationale Tourismusorganisation, dass 31 vermisste Ausländer gerettet worden seien. Darunter waren unter anderem 2 Italiener und eine Person aus der Schweiz. Die Fraktionen von Union und SPD schließen Änderungen am Rentenkonzept der Koalition nicht aus. Kein Gesetz gehe so aus dem Bundestag, wie es hineinkomme, sagt Unionsfraktionschef Frei vor einer gemeinsamen Klausurtagung in Münster.
16: Der Koalition stehen turbulente Wochen bevor. Die drei Landtagswahlen könnten CDU und SPD durchrütteln. Parallel dazu will die Regierung ihr Reformpaket umsetzen und hier gibt es noch Streitpunkte, vor allem bei der Rente mit 63. Die soll abgeschafft werden, doch daran gibt es intern Kritik. Es könnte auf Ausnahmen hinauslaufen für alle, die nicht in der Lage sind, länger als 45 Jahre zu arbeiten, wegen des harten Jobs oder der Gesundheit. Thomas Bremser, Nachrichtenredaktion.
15: Nach dem überraschenden Besuch von CIA-Chef Radcliffe in Moskau wird über den Zweck der Reise spekuliert. US-Medien berichten, Radcliffe habe Russland vor einem Angriff auf NATO-Staaten gewarnt. Der Kreml weist entsprechende Berichte zurück.
17: Moskau sagt, über Attacken auf NATO-Staaten sei bei dem Treffen mit CIA-Chef Radcliffe nicht gesprochen worden. Berichte über mögliche russische Vorbereitungen für einen Angriff auf NATO-Verbündete seien Schauermärchen und hätten nichts mit der Realität zu tun. Russland werde schlichtweg seine Spezialoperation in der Ukraine fortsetzen. Ein Sprecher des Kreml warf dem Westen viel mehr aggressives Verhalten vor, vor allem den europäischen Staaten. Zuvor hatten US-Medien berichtet, dass Radcliffe Moskau vor Angriffen auf NATO-Verbündete gewarnt habe. Aus den USA, Tina Eck.
15: Die für ihre Handelsketten Lidl und Kaufland bekannte Schwarzgruppe will 5,6 Milliarden Euro in den Bau eines Rechenzentrums in Dummersdorf bei Rostock investieren. Geplant sei der Aufbau eines Datacenters mit einer Kapazität von 240 Megawatt bis 2033, teilte das Unternehmen mit. Ausschlaggebend für den Standort ist demnach die dort verfügbare Energie durch Windkraft.
18: Sommerlich bleibt der Donnerstag heute für uns bis in den Abend hinein. 26 Grad in der Region, viel, viel Sonne für uns. Das ändert sich dann aber leider morgen am Freitag. Im Tagesverlauf sind ein paar Regenwölkchen mit dabei. Ansonsten auch hier warme Temperaturen von bis zu 27 Grad.
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18: Und Donnerstag ist Kinotag. Ab heute sind neue Filme draußen für uns auf der Leinwand. Und welcher sich denn da vielleicht lohnt zu gucken, das hören Sie gleich hier bei uns. Unter anderem nach Chris Rea. Hier sind die 80er mit Josephine.

0: Einen schönen Donnerstag hier auf Ihrem Radio Paradiso und im Kino, da geht's diese Woche zu Ende. Es geht zu Ende mit der ganzen Welt, aber es gibt trotzdem noch Hoffnung in Ridley Scotts neuem Endzeitfilm, Das Ende der Sterne. Da werden alle Filmfans glücklich, die gerne so Untergangsszenarien aller Day After Tomorrow schauen, und ab heute gibt's den auch neu für uns im Kino zu sehen. Mein lieber Kollege Ronny Thorau hat ihn schon gesehen und weiß ein bisschen mehr.
1: Ein erstaunlich ruhiger Endzeitfilm ist Das Ende der Sterne. Zumindest dafür, dass der Regisseur Ridley Scott heißt.
2: Bevor die Welt unterging, habe ich meine Frau geküsst und mit meinem Hund gespielt.
1: Statt epischer Schlachten geht es hier nach einem weltweiten Grippeausbruch eher darum, wie die verbliebenen Menschen nach Nähe suchen.
2: Ich habe eine Stimme über Funk gehört.
1: Das bietet teilweise schön dystopische Landschaften und gute Schauspieler wie Jacob Elordi, Josh Brolin und Margaret Qualley.
2: Mein Name ist Hick.
3: Ich bin Seema.
1: Aber ein bisschen fehlt die wirklich spannende Geschichte. Fast hat man das Gefühl, eher eine Landschaftsdoku anzuschauen.
4: Die Welt von damals existiert nicht mehr.
1: Aber vielleicht muss die Apokalypse ja auch nicht immer voller Action sein.
3: Mir fehlt Musik.
2: Mir fehlt was einkaufen zu können.
0: Also ein ruhiger, zwischenmenschlicher Endzeitfilm, Das Ende der Sterne.

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0: 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Die größten Worte der Menschheitsgeschichte. Im Mai 1994 wird Nelson Mandela zum ersten schwarzen Präsidenten Südafrikas gewählt. Auch seine Antrittsrede.
1: Wir sind weiterhin davon überzeugt, dass es keinen einfachen Weg zur Freiheit gibt. Wir wissen genau, dass keiner von uns alleine Erfolg haben wird. Wir müssen als vereintes Volk zusammen handeln, um nationale Versöhnung zu erreichen. So werden wir diese Nation aufbauen und eine neue Welt entstehen lassen. Es soll Gerechtigkeit für alle geben. Es soll Frieden für alle geben. Es soll Arbeit, Brot, Wasser und Salz für alle geben. Lasst alle wissen, dass Körper, Geist und Seele eines jeden befreit wurden, um sich selbst zu verwirklichen.
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2: Mit Jörg Trotzki. Nach der Entlassung des Geschäftsführers ist nun der Aufsichtsratsvorsitzende des Elbe-Elster-Klinikums zurückgetreten. Roland Neumann sagte, die Entwicklungen der letzten Wochen rund um das Klinikum haben ihn zu dieser Entscheidung gebracht. So gäbe es eine mangelnde Beteiligung des Aufsichtsrates bei der Ab- und Neuberufung der Geschäftsleitung. Die Abberufung von Geschäftsführer Michael Winkler Anfang dieses Monats durch Landrat Marcel Schmidt sei ein Alleingang gewesen, so Neumann weiter. In zwei Wochen sollen bei einem Sonderkreistag die Vorgänge rund um das Elbe-Elster-Klinikum ausführlich behandelt werden. In Cottbus ist nun auch das Lausitz-Festival eröffnet worden. Zum Start gab es William Shakespeares Hamlet im Hangar 1. Die 7. Auflage des Lausitz-Festivals war bereits einen Tag zuvor mit Bachs H-Moll-Messe in Görlitz an den Start gegangen. Bis zum 16. September werden in der brandenburgisch-sächsischen Grenzregion unter anderem Theaterprojekte, Lesungen und Konzerte angeboten. Das Lausitz-Festival steht in diesem Jahr unter dem Motto »Geh schöpferisch und wolle Mut zum Neuanfang machen«, heißt es. Im Brandenburger Naturpark Niederlausitzer Landrücken haben sich bereits mehr als 1200 Graukraniche für ihren Flug in die Winterquartiere in den Süden versammelt. Von der Heinz-Lehmann-Stiftung heißt es, die Vögel würden sich hier nun zunächst stärken. In den nächsten Wochen werden dann zudem in der Niederlausitz weitere tausende Zugvögel aus Skandinavien und dem Baltikum erwartet.
3: 26 Grad messen wir in der Region. Tolles, spätsommerliches Wetter für uns heute bis in den Abend hinein. Viel, viel Sonne. Morgen am Freitag dann dichtere Wolken unterwegs. Ab und zu gibt es auch ein bisschen Regen für uns. Das Ganze bei Topwerten von um die 27 Grad. Ebenso auch am Samstag. In den Morgenstunden ein bisschen Regen. Ansonsten gibt es einen Mix aus Sonne und Wolken.
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3: Ja, da denkt man kennt seine Kolleginnen und vor allem Kollegen. Aber dann hört man und erfährt man dann doch wieder mal was ganz, ganz Neues. So ging es uns allen heute in der Frühstücksrunde über meinen lieben Kollegen Nico und seinem versteckten Talent. Wir hören gleich nochmal rein. Unter anderem nach Pat Benatar habe ich jetzt für Sie Love is a Battlefield.

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1: Ja, schnipp, schnapp und schon ist auch der Donnerstag wieder vorbei, der Arbeitstag zumindest. Wir starten rein in den Feierabend, gut gelaunt, mit Rosalyn und Snap gerade gehört und wir gehen gleich in die 80er. Rod Stewart habe ich hier für Sie, freut sich auf Sie. Some guys have all the luck. Gibt's gleich hier.
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1: Liebe. Unter den Kräften, die das Menschenherz wecken, erfüllen und begeistern, ist sie die mächtigste. Unter den Geheimnissen, die ihm seine Not schaffen, seine Trauer, seine abgründige Sehnsucht, ist sie die tiefste. Liebe ist eine Quelle, aus der das Leben kommt. Sie öffnet die Quellen lebendiger Kräfte. Aber die Liebe ist eine Kunst und Zärtlichkeit will gelernt sein.
2: Und jetzt auf Polnisch. 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Pośród tajemnic, które przynoszą cierpienie, żal, niezgłębioną tęsknotę, jest najgłębsza. 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
16: Ich bin Dirk Zeitler. Im Streit um den WM-Investorendeal bereitet die UEFA ein Strafverfahren gegen FIFA-Präsident Infantino vor. Der Europäische Fußball-Kontinentalverband forderte die FIFA und beteiligte Finanzinstitute daher zur Herausgabe von Dokumenten zu dem gescheiterten Projekt auf. Das geht aus einem 60-seitigen Dokument an ein Distriktgericht im US-Bundesstaat Florida hervor. Nach der katastrophalen Sturzflut in der Gebirgsregion zwischen China und Nepal ist die Zahl der Toten auf 359 gestiegen. Das teilte die nepalesische Polizei mit. Unterdessen berichtet die nationale Tourismusorganisation, dass 31 vermisste Ausländer gerettet worden seien.
6: Die Bilder sind wie aus einem Katastrophenfilm. Die ganze Region liegt unter dickem Schlamm. Dörfer und Infrastruktur sind zerstört. Erste Untersuchungen deuten auf einen gewaltigen Abbruch von Eis und Felsen hin. Dadurch könnte sich ein Fluss aufgestaut haben. Als die Blockade brach, wurden enorme Wassermassen freigesetzt. Die Armee hat derweil damit begonnen, hunderte Überlebende auszufliegen, darunter auch Ausländer. Aus Bangkok, Carola Frenzen.
16: Schon ein ganz normaler Anruf kann offenbar technische Daten über das eigene Smartphone preisgeben. Das hat eine Recherche des Bayerischen Rundfunks ergeben. Betroffen waren bei Testanrufen unter anderem Kunden von Telekom, O2 und Vodafone.
17: Übermittelt wurden teils eindeutige Gerätekennungen, aber auch Smartphone-Modell und Version des Betriebssystems. Für Angreifer kann das interessant sein, weil sie damit erkennen können, ob ein Gerät bekannte Sicherheitslücken hat. Der Verfassungsschutz jedenfalls hält das für sicherheitsrelevant und warnt auch vor einem möglichen gezielten Einsatz von Schadsoftware. Wer für die Lücke verantwortlich ist, ist noch offen. Die Anbieter haben nach eigenen Angaben inzwischen zusätzliche Schutzmaßnahmen umgesetzt. Thomas Bleskin, Nachrichtenredaktion.
16: Bei einer Gewalttat an einer Schule nahe Berlin sind eine Frau und ein Mann getötet worden. Ein Verdächtiger wurde vorläufig festgenommen. Die Opfer starben demnach an einer Schule in Gosen-Neuzittau in Ostbrandenburg. Der Ort hat rund 3500 Einwohner. Offenbar kannten sich Täter und eines der Opfer. Es soll sich um den Ex-Freund einer Schülerin handeln, die ums Leben kam.

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1: Niemand lebt für sich allein. Leben heißt, Teil eines Ganzen zu sein. Leben heißt, teilnehmen, wahrnehmen, aufnehmen. Und das mit allen unseren Sinnen. 5 davon haben wir geschenkt bekommen. Hören, sehen, riechen, schmecken, fühlen. Das ist Leben. Leben ist auch atmen, denken, lachen, bewegen, sich freuen. Leben heißt lieben.

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1: Ich wünsche dir, dass du dich nicht nur auf vorgegebenen, eingefahrenen Spuren bewegst, sondern deine eigene Richtung suchst und findest. Jedes Hindernis birgt die Möglichkeit, neue Kräfte in dir zu befreien. Ich wünsche dir, dass du auch an den Steinen, die dir in den Weg gelegt werden, wächst.
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17: Ich bin Dirk Zeitler. Nach der katastrophalen Sturzflut in der Gebirgsregion zwischen China und Nepal ist die Zahl der Toten auf 359 gestiegen. Das teilte die nepalesische Polizei mit. Unterdessen berichtet die nationale Tourismusorganisation, dass 31 vermisste Ausländer gerettet worden seien.
18: Die Bilder sind wie aus einem Katastrophenfilm. Die ganze Region liegt unter dickem Schlamm. Dörfer und Infrastruktur sind zerstört. Erste Untersuchungen deuten auf einen gewaltigen Abbruch von Eis und Felsen hin. Dadurch könnte sich ein Fluss aufgestaut haben. Als die Blockade brach, wurden enorme Wassermassen freigesetzt. Die Armee hat derweil damit begonnen, hunderte Überlebende auszufliegen, darunter auch Ausländer. Aus Bangkok, Carola Frenzen.
17: Im Streit um den WM-Investorendeal bereitet die UEFA ein Strafverfahren gegen FIFA-Präsident Infantino vor. Der Europäische Fußballkontinentalverband fordert die FIFA und beteiligte Finanzinstitute auf, Dokumente zu dem gescheiterten Projekt herauszugeben. Das geht aus einem 60-seitigen Dokument an ein Distriktgericht im US-Bundesstaat Florida hervor.
14: Damit eskaliert der Machtkampf zwischen dem Europäischen Fußballverband und dem FIFA-Boss. Verdacht auf untreue Geschäftsbesorgung, so der Vorwurf gegen Infantino, den der UEFA-Präsident den europäischen Verbänden heute in Monaco im Detail erläutert hat. Was nichts anderes bedeutet als, jetzt soll Infantino auf juristischem Weg gestürzt werden. Wenn er verurteilt würde, könnte ihn das laut UEFA sogar ins Gefängnis bringen. Dabei will der Schweizer eigentlich nächstes Jahr wieder FIFA-Chef werden. Thomas Thonfeld, Sportredakteur.
17: Bei einer Gewalttat an einer Schule nahe Berlin sind eine Frau und ein Mann getötet worden. Ein Verdächtiger wurde vorläufig festgenommen. Die Opfer starben demnach an einer Schule in Großen Neuzittau in Ostbrandenburg. Der Ort hat rund 3500 Einwohner. Offenbar kannten sich Täter und eines der Opfer. Es soll sich um den Ex-Freund einer Schülerin handeln, die ums Leben kam. In diesem Sommer hat es wieder viele Waldbrände gegeben. Natürliche Ursachen wie Blitzschläge gab es dabei aber nur in rund 3% aller Fälle. Das teilte die Allianz Agrarversicherung mit. Soweit ermittelt werden kann, sei sehr häufig menschlicher Leichtsinn oder böser Wille die Ursache.

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1: Was willst du machen aus deinem Leben? Was willst du werden? Es steht dir frei. Ein wandelnder Terminkalender? Ein Kerzenleuchter für das Fest? Ein Briefbeschwerer ganz aus Eisen? Ein Aschenbecher für den Rest? Ein Gläschen Wein? Ein Sofakissen? Ein Stückchen Himmel auf der Welt? Was willst du machen aus deinem Leben? Was willst du werden? Es steht dir frei.

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1: Endlich alles lassen können. Nicht mehr jagen, nicht mehr rennen. Irgendwo in Ruhe stehen und sich selbst im Spiegel sehen. Sitzen, träumen, sich bescheiden. Aufhören, andere zu beneiden. Fern, ganz fern die Pforte ahnen. Nicht mehr fliehen aus den Bahnen. Nichts mehr wollen, nichts mehr hoffen. Und die Pforte steht weit offen.
2: Und auf Polnisch. 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
0: Es ist 20 Uhr. 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
9: Ich bin Doc Zeitler. Es langsam wird nach der verheerenden Sturzflut im Grenzgebiet zwischen Nepal und Tibet das Ausmaß der Katastrophe klar. Mindestens 389 Menschen sind allein auf nepalesischer Seite ums Leben gekommen. Mehr als 1300 Menschen werden insgesamt vermisst, darunter zahlreiche Ausländer. Wo sonst Pilger und Trekkingtouristen durch die Täler des Himalayas ziehen, suchen Rettungskräfte in gewaltigen Schlammmassen nach Überlebenden. Die Fraktionen von Union und SPD schließen Änderungen am Rentenkonzept der Koalition nicht aus. Kein Gesetz gehe so aus dem Bundestag, wie es hineinkomme, sagte Unionsfraktionschef Frei vor einer gemeinsamen Klausurtagung in Münster.
10: Der Koalition stehen turbulente Wochen bevor. Die 3 Landtagswahlen könnten CDU und SPD durchrütteln. Parallel dazu will die Regierung ihr Reformpaket umsetzen und hier gibt es noch Streitpunkte, vor allem bei der Rente mit 63. Die soll abgeschafft werden, doch daran gibt es intern Kritik. Es könnte auf Ausnahmen hinauslaufen für alle, die nicht in der Lage sind, länger als 45 Jahre zu arbeiten, wegen des harten Jobs oder der Gesundheit. Das Treffen in Münster soll die Fraktionen zusammenschweißen und Vertrauen schaffen, damit die Regierung stabil bleibt. Thomas Bremser, Nachrichtenredaktion.
9: Bei einer Gewalttat an einer Schule in Gosen-Neu-Zittau in Ostbrandenburg sind eine Frau und ein Mann getötet worden. Ein Verdächtiger wurde vorläufig festgenommen. Die getötete Frau soll seine Ex-Freundin gewesen sein. Zunächst gab es Gerüchte um eine Amoktat an der Schule, was sich aber vorerst nicht bestätigt hat. Im Streit um den WM-Investorendeal bereitet die UEFA ein Strafverfahren gegen FIFA-Präsident Infantino vor. Der Europäische Fußball-Kontinentalverband forderte die FIFA und beteiligte Finanzinstitute auf, Dokumente zu dem gescheiterten Projekt herauszugeben.
11: Damit eskaliert der Machtkampf zwischen dem Europäischen Fußballverband und dem FIFA-Boss. Verdacht auf untreue Geschäftsbesorgung, so der Vorwurf gegen Infantino, den der UEFA-Präsident den europäischen Verbänden heute in Monaco im Detail erläutert hat. Was nichts anderes bedeutet als, jetzt soll Infantino auf juristischem Weg gestürzt werden. Wenn er verurteilt würde, könnte ihn das laut UEFA sogar ins Gefängnis bringen. Thomas Thonfeld, Nachrichtenredaktion.

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1: Gastfreundschaft und Gastfreiheit gehören zusammen. Während Gastfreiheit Raum gibt, drückt Gastfreundschaft Nähe aus. Wo beides zusammenkommt, kann Leben entfaltet werden. Menschen werden nicht durch Systeme oder Institutionen, sondern durch Menschen angesprochen. Und Leben kann nur durch Leben vermittelt werden.

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1: Gib nie einen Menschen oder die Hoffnung auf ihn lieblos auf. Denn es könnte selbst der verlorene Sohn, der am tiefsten Gesunkene, doch noch gerettet werden. Der erbittertste Feind, auch der, der dein Freund war, doch wieder dein Freund werden. Die Liebe, die erkaltete, doch wieder entbrennen.
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0: Es ist 21 Uhr. 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
3: Ich bin Dirk Zeitler. Erst langsam wird nach der verheerenden Sturzflut im Grenzgebiet zwischen Nepal und Tibet das Ausmaß der Katastrophe klar. Mindestens 389 Menschen sind allein auf nepalesischer Seite ums Leben gekommen. Mehr als 1300 Menschen werden insgesamt vermisst, darunter zahlreiche Ausländer.
4: Die Bilder sind wie aus einem Katastrophenfilm. Die ganze Region liegt unter dickem Schlamm. Dörfer und Infrastruktur sind zerstört. Erste Untersuchungen deuten auf einen gewaltigen Abbruch von Eis und Felsen hin. Dadurch könnte sich ein Fluss aufgestaut haben. Als die Blockade brach, wurden enorme Wassermassen freigesetzt. Die Armee hat derweil damit begonnen, hunderte Überlebende auszufliegen, darunter auch Ausländer. Aus Bangkok, Carola Frenzen.
3: Die Fraktionen von Union und SPD schließen Änderungen am Rentenkonzept der Koalition nicht aus. Kein Gesetz gehe so aus dem Bundestag, wie es hineinkomme, sagte Unionsfraktionschef Frei.
5: Der Koalition stehen turbulente Wochen bevor. Die drei Landtagswahlen könnten CDU und SPD durchrütteln. Parallel dazu will die Regierung ihr Reformpaket umsetzen und hier gibt es noch Streitpunkte, vor allem bei der Rente mit 63. Die soll abgeschafft werden, doch daran gibt es intern Kritik. Es könnte auf Ausnahmen hinauslaufen für alle, die nicht in der Lage sind, länger als 45 Jahre zu arbeiten, wegen des harten Jobs oder der Gesundheit. Das Treffen in Münster soll die Fraktionen zusammenschweißen und Vertrauen schaffen, damit die Regierung stabil bleibt. Thomas Bremser, Nachrichtenredaktion.
3: Bei einer Gewalttat an einer Schule in Gosen-Neu-Zittau in Ostbrandenburg sind eine Frau und ein Mann getötet worden. Ein Verdächtiger wurde vorläufig festgenommen. Die getötete Frau soll seine Ex-Freundin gewesen sein. Zunächst gab es Gerüchte um eine Amoktat an der Schule, was sich aber vorerst nicht bestätigt hat. Im Streit um den WM-Investorendeal bereitet die UEFA ein Strafverfahren gegen FIFA-Präsident Infantino vor. Der Europäische Fußballkontinentalverband forderte die FIFA und beteiligte Finanzinstitute auf, Dokumente zu dem gescheiterten Projekt herauszugeben. Das geht aus einem 60-seitigen Dokument an ein Distriktgericht im US-Bundesstaat Florida hervor.

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1: Gottes Segen komme über dich. Möge seine Liebe in deinem Haus und in den Herzen aller bleiben, die darin wohnen. Ihnen eine gute Nacht.

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1: Dass wir wieder werden wie die Kinder, ist eine unerfüllbare Forderung. Aber wir können versuchen zu verhindern, dass die Kinder werden wie wir.
2: Und auf Polnisch. 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
0: Es ist 22 Uhr. 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
3: Ich bin Thomas Brockt. Bei der katastrophalen Sturzflut in der Gebirgsregion zwischen Nepal und China sind laut jüngsten Angaben der nepalesischen Polizei 389 Menschen ums Leben gekommen. Zuletzt war von 359 Toten allein in Nepal die Rede. China hat bisher 3 Tote bestätigt. Dort hatte die Flut unter anderem einen Grenzübergang schwer getroffen. Hunderte Menschen werden noch vermisst, auch deutsche Touristen sind darunter. Die allermeisten Waldbrände in Deutschland gehen offenbar auf den Menschen zurück. Nach Angaben der Allianz Agrarversicherung haben nur etwa 3% der Feuer natürliche Ursachen. Wegen der Trockenheit sieht der Versicherer zugleich ein deutlich erhöhtes Risiko für große Brände.
4: Bei den aufgeklärten Waldbränden waren im vergangenen Jahr 95% auf menschliches Verhalten zurückzuführen. Häufig ging es um Fahrlässigkeit, etwa durch Zigaretten, Grillen oder Lagerfeuer, aber auch Brandstiftung spielte eine Rolle. Verschärft wird die Gefahr durch Trockenheit und vorgeschädigte Wälder, denn Hitze, Dürre und Borkenkäfer haben vielerorts Totholz und anderes leicht entzündliches Material hinterlassen. Thomas Bleskin, Nachrichtenredaktion.
3: Die UEFA bereitet im Streit um einen gescheiterten WM-Investorendeal ein Strafverfahren gegen FIFA-Präsident Infantino vor. Der Europäische Fußballverband verlangt dafür von der FIFA und beteiligten Finanzinstituten die Herausgabe von Dokumenten. Das geht aus einem Schreiben an ein Gericht im US-Bundesstaat Florida hervor.
5: Damit eskaliert der Machtkampf zwischen dem Europäischen Fußballverband und dem FIFA-Boss. Verdacht auf untreue Geschäftsbesorgung, so der Vorwurf gegen Infantino, den der UEFA-Präsident den europäischen Verbänden heute in Monaco im Detail erläutert hat. Was nichts anderes bedeutet als, jetzt soll Infantino auf juristischem Weg gestürzt werden. Wenn er verurteilt würde, könnte ihn das laut UEFA sogar ins Gefängnis bringen. Dabei will der Schweizer eigentlich nächstes Jahr wieder FIFA-Chef werden. Thomas Thonfeld, Sportredaktion.
3: Der FC Bayern München trifft in der Fußball-Champions-League-Gruppenphase daheim unter anderem auf den diesjährigen Finalisten Arsenal London. Das ergab die Auslosung in Monaco. Auswärts warten auf den FCB auch Atletico Madrid und Manchester United. Borussia Dortmund trifft auf Inter Mailand und ebenfalls auf Arsenal. RB Leipzig bekam schwierige Gegner in Real Madrid und Manchester City sowie Manchester United zugelost. Der VfB Stuttgart trifft unter anderem auf Inter Mailand, Atletico Madrid und Galatasaray Istanbul.

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1: Sage Ja zu den Überraschungen, die deine Pläne durchkreuzen, deine Träume zunichte machen, deinem Tag eine ganz andere Richtung geben. Ja, vielleicht deinem Leben. Sie sind kein Zufall. Lass dem himmlischen Vater die Freiheit, selber den Verlauf deiner Tage und Jahre zu bestimmen.

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1: Von Friedrich dem Großen. Alle Handlungen der Menschen sind verschiedener Auslegung unterworfen. Man kann Gift über die Guten ausgießen und den Schlechten eine Wendung geben, durch die sie entschuldbar und selbst lobenswert werden. Die Parteilichkeit oder Unparteilichkeit des Geschichtsschreibers entscheidet über das Urteil des Publikums und der Nachwelt.
2: Und jetzt auf Polnisch. 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
0: Es ist 23 Uhr. 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
3: Ich bin Thomas Brockt. Die Fraktionen von Union und SPD schließen Änderungen am Rentenkonzept der Koalition nicht aus. Kein Gesetz gehe so aus dem Bundestag, wie es hineinkomme, sagte Unionsfraktionschef Frei bei einer gemeinsamen Klausurtagung in Münster.
4: Der Koalition stehen turbulente Wochen bevor. Die drei Landtagswahlen könnten CDU und SPD durchrütteln. Parallel dazu will die Regierung ihr Reformpaket umsetzen und hier gibt es noch Streitpunkte, vor allem bei der Rente mit 63. Die soll abgeschafft werden, doch daran gibt es intern Kritik. Es könnte auf Ausnahmen hinauslaufen für alle, die nicht in der Lage sind, länger als 45 Jahre zu arbeiten, wegen des harten Jobs oder der Gesundheit. Das Treffen in Münster soll die Fraktionen zusammenschweißen und Vertrauen schaffen, damit die Regierung stabil bleibt. Thomas Bremser, Redaktion.
3: Bei der katastrophalen Sturzflut in der Gebirgsregion zwischen Nepal und China sind laut jüngsten Angaben der nepalesischen Polizei 389 Menschen ums Leben gekommen. Zuletzt war von 359 Toten allein in Nepal die Rede. China hat bisher 3 Tote bestätigt. Dort hatte die Flut unter anderem einen Grenzübergang schwer getroffen. Hunderte Menschen werden noch vermisst, auch deutsche Touristen sind darunter. Die Auslosung der Ligaphase der Fußball Champions League hat den deutschen Clubs überwiegend machbare Aufgaben beschert. Nur für RB Leipzig kommt es hart. Der BVB muss lange Reisen machen.
5: Für Borussia Dortmund stehen dabei Reisen ins mehr als 4000 Kilometer entfernte Baku in Aserbaidschan zu Sabah FK und zum Vorjahresüberraschungsteam aus Norwegen Bodø Glimt an. Auf Bayern München wartet ein Auswärtsspiel bei Atletico Madrid an jenem Ort, wo auch das Endspiel stattfinden wird. Auf dem Weg dorthin dürfte der englische Meister FC Arsenal in der Ligaphase der stärkste Gegner sein. Reihenweise attraktive Gegner erhielt RB Leipzig. Neben dem Gastspiel bei Real Madrid geht es auch zu Manchester United und der VfB Stuttgart bekommt es unter anderem mit Galatasaray Istanbul zu tun. Dirk Zeitler, Nachrichtenredaktion.
3: Der SC Freiburg ist souverän in die Ligaphase der Fußball Conference League eingezogen. Die Freiburger setzten sich im Playoff-Rückspiel gegen den FC Motherwell mit 4:1 durch. Schon das Hinspiel in Schottland hatte der SC mit 3:1 gewonnen.

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1: Bittet, so wird euch gegeben. Sucht, so werdet ihr finden. Klopft an, so wird sich die Tür öffnen. Wer bittet, empfängt. Wer sucht, findet. Wer anklopft, dem wird geöffnet.

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1: Das Leben muss wie ein kostbarer Wein mit gehörigen Unterbrechungen Schluck für Schluck genossen werden. Auch der beste Wein verliert allen Reiz, wenn wir ihn wie Wasser hinunterschütten.
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0: Es ist 0 Uhr. 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
3: Ich bin Thomas Brockt. Nach der Sturzflut im Grenzgebiet zwischen Nepal und China bergen Retter immer mehr Tote. Nach neuen Angaben der nepalesischen Polizei sind mindestens 389 Menschen ums Leben gekommen. Mehr als 1300 Menschen werden noch vermisst, darunter auch einige deutsche Touristen.
4: Die Bilder sind wie aus einem Katastrophenfilm. Die ganze Region liegt unter dickem Schlamm. Dörfer und Infrastruktur sind zerstört. Erste Untersuchungen deuten auf einen gewaltigen Abbruch von Eis und Felsen hin. Dadurch könnte sich ein Fluss aufgestaut haben. Als die Blockade brach, wurden enorme Wassermassen freigesetzt. Die Armee hat derweil damit begonnen, hunderte Überlebende auszufliegen, darunter auch Ausländer. Auch der Dalai Lama zeigte sich heute bestürzt. Das Oberhaupt des tibetischen Buddhismus sprach allen Betroffenen sein Mitgefühl aus. Aus Bangkok, Carola Frenzen.
3: Die Fraktionen von Union und SPD schließen Änderungen am Rentenkonzept der Koalition nicht aus. Kein Gesetz gehe so aus dem Bundestag, wie es hineinkomme, sagte Unionsfraktionschef Frei bei einer gemeinsamen Klausurtagung in Münster.
5: Der Koalition stehen turbulente Wochen bevor. Die drei Landtagswahlen könnten CDU und SPD durchrütteln. Parallel dazu will die Regierung ihr Reformpaket umsetzen und hier gibt es noch Streitpunkte, vor allem bei der Rente mit 63. Die soll abgeschafft werden, doch daran gibt es intern Kritik. Es könnte auf Ausnahmen hinauslaufen für alle, die nicht in der Lage sind, länger als 45 Jahre zu arbeiten, wegen des harten Jobs oder der Gesundheit. Das Treffen in Münster soll die Fraktionen zusammenschweißen und Vertrauen schaffen, damit die Regierung stabil bleibt. Thomas Bremser, Redaktion.
3: Bei einer Gewalttat an einer Schule in Gosen-Neuzittau in Brandenburg sind eine Frau und ein Mann getötet worden. Ein Verdächtiger wurde vorläufig festgenommen. Die getötete Frau soll seine Ex-Freundin gewesen sein. Zunächst gab es Gerüchte um eine Amoktat an der Schule, was sich aber nicht bestätigte. Der SC Freiburg ist souverän in die Ligaphase der Fußball Conference League eingezogen. Die Freiburger setzten sich im Playoff-Rückspiel gegen den FC Motherwell mit 4:1 durch. Schon das Hinspiel in Schottland hatte der SC mit 3:1 gewonnen.

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aus dem Markus-Evangelium. In jenen Tagen waren wieder einmal Menschen in unübersehbarer Menge zusammengeströmt und sie hatten nichts zu essen bei sich. Da rief Jesus seine Jünger: Mir tun diese Menschen von Herzen leid. Sie sind nun 3 Tage bei mir und haben nichts zu essen. Wenn ich sie aber so hungrig nach Hause gehen lasse, brechen sie mir unterwegs zusammen. Die Jünger waren ratlos. Er fragte: Wie viele Brote habt ihr? 7, erwiderten sie. Da nahm er die 7 Brote, sprach das Dankgebet, brach die Brote und gab sie den Jüngern. Und die Jünger verteilten sie an das Volk. Und sie aßen alle und wurden satt. Es waren aber 4000 gewesen, die mitgegessen hatten.

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1: Das Glück besteht darin, zu leben wie alle Welt und doch wie kein anderer zu sein.
2: Und auf Polnisch. Szczęście polega na tym, żyć jak cała reszta świata, a mimo to być innym.
0: Es ist 1 Uhr. 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
3: Ich bin Thomas Brockt. Bei der katastrophalen Sturzflut in der Gebirgsregion zwischen Nepal und China sind laut jüngsten Angaben der nepalesischen Polizei 389 Menschen ums Leben gekommen. Zuletzt war von 359 Toten allein in Nepal die Rede. China hat bisher 3 Tote bestätigt. Dort hatte die Flut unter anderem einen Grenzübergang schwer getroffen. Hunderte Menschen werden noch vermisst, auch deutsche Touristen sind darunter. Die allermeisten Waldbrände in Deutschland gehen offenbar auf den Menschen zurück. Nach Angaben der Allianz Agrarversicherung haben nur etwa 3% der Feuer natürliche Ursachen. Wegen der Trockenheit sieht der Versicherer zugleich ein deutlich erhöhtes Risiko für große Brände.
4: Bei den aufgeklärten Waldbränden waren im vergangenen Jahr 95% auf menschliches Verhalten zurückzuführen. Häufig ging es um Fahrlässigkeit, etwa durch Zigaretten, Grillen oder Lagerfeuer, aber auch Brandstiftung spielte eine Rolle. Verschärft wird die Gefahr durch Trockenheit und vorgeschädigte Wälder, denn Hitze, Dürre und Borkenkäfer haben vielerorts Totholz und anderes leicht entzündliches Material hinterlassen. Thomas Bleskin, Nachrichtenredaktion.
3: Die UEFA bereitet im Streit um einen gescheiterten WM-Investorendeal ein Strafverfahren gegen FIFA-Präsident Infantino vor. Der Europäische Fußballverband verlangt dafür von der FIFA und beteiligten Finanzinstituten die Herausgabe von Dokumenten. Das geht aus einem Schreiben an ein Gericht im US-Bundesstaat Florida hervor.
5: Damit eskaliert der Machtkampf zwischen dem Europäischen Fußballverband und dem FIFA-Boss. Verdacht auf untreue Geschäftsbesorgung, so der Vorwurf gegen Infantino, den der UEFA-Präsident den europäischen Verbänden heute in Monaco im Detail erläutert hat. Was nichts anderes bedeutet als, jetzt soll Infantino auf juristischem Weg gestürzt werden. Wenn er verurteilt würde, könnte ihn das laut UEFA sogar ins Gefängnis bringen. Dabei will der Schweizer eigentlich nächstes Jahr wieder FIFA-Chef werden. Thomas Thonfeld, Sportredaktion.
3: Der FC Bayern München trifft in der Fußball-Champions-League-Gruppenphase daheim unter anderem auf den diesjährigen Finalisten Arsenal London. Das ergab die Auslosung in Monaco. Auswärts warten auf den FCB auch Atletico Madrid und Manchester United. Borussia Dortmund trifft auf Inter Mailand und ebenfalls auf Arsenal. RB Leipzig bekam schwierige Gegner in Real Madrid und Manchester City sowie Manchester United zugelost. Der VfB Stuttgart trifft unter anderem auf Inter Mailand, Atletico Madrid und Galatasaray Istanbul.

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2: Ein alter Rabbi fragte einst seine Schüler, wie man die Stunde bestimmt, in der die Nacht endet und der Tag beginnt. Ist es, wenn man von Weitem einen Hund von einem Schaf unterscheiden kann? Fragte einer der Schüler. Nein, sagte der Rabbi. Ist es, wenn man von Weitem einen Dackel von einem Feigenbaum unterscheiden kann? Fragte ein anderer. Nein, sagte der Rabbi. Aber was ist es dann? Fragten die Schüler. Es ist dann, wenn du in das Gesicht irgendeines Menschen blicken kannst und deine Schwester und deinen Bruder siehst. Bis dahin ist die Nacht noch bei uns.